0: andere Bereiche verlagert. Mit Löschflugzeugen, hunderten Feuerwehrautos und Unterstützung aus anderen Regionen Frankreichs sind die Brandbekämpfer im Einsatz. Tausende evakuierte Urlauber, darunter auch etliche Deutsche, warten unterdessen in Ausweichquartieren darauf, wie es mit ihrem Urlaub weitergeht. Klarheit gibt es noch nicht. Aus Paris, Michael Evers.
1: Die vom Irankrieg wirtschaftlich schwer getroffene Metropole Dubai bietet Anwohnern Prämien im Wert von umgerechnet 700 Euro, wenn sie Besucher in die Stadt holen. Jeder Anwohner könne Vergünstigungen erhalten, etwa bei Hotelübernachtungen, Essen im Restaurant und Tickets für Sehenswürdigkeiten, heißt es auf der Tourismus-Webseite Dubais. Örtlichen Berichten zufolge gingen in den ersten 48 Stunden des Programms mehr als 10.000 Bewerbungen ein. Das Wetter, die aktuelle Vorhersage des Deutschen Wetterdienstes. Heute im Norden und Nordwesten einige Wolken, aber soweit trocken. Dadurch wird es nicht ganz so warm. Nordfriesland kommt beispielsweise auf 20 Grad. Im Rest scheint oft die Sonne. Am wärmsten wird es im Breisgau mit bis zu 30 Grad. Der Start ins Wochenende wird ähnlich. Im Norden einige Wolken und an der Nordsee auch mal kurze Schauer. Sonst sonnig und trocken mit Spitzenwerten von bis zu 32 Grad in der Südhälfte.
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1: Ich bin Tine Klimach. Die US-Regierung hat auf die Einfuhren von 60 Handelspartnern einen Zoll von 10 bzw. 12,5% angekündigt, wegen angeblich unzureichender Maßnahmen gegen Zwangsarbeit. Darunter fallen auch bestimmte Produkte aus der Europäischen Union.
2: Pünktlich mit Ablauf der Frist für die bisherigen globalen Zölle um 6 Uhr morgens deutscher Zeit setzt Trump die neuen Abgaben in Kraft. Diese Zölle nun sollen juristisch unanfechtbar sein, mit einer neuen und sehr abstrusen Begründung, angeblich unzureichenden Maßnahmen gegen Zwangsarbeit in vielen Ländern. Je nach Handelspartner werden Zölle von 10 bis 12,5% fällig. Die Europäische Union wird da gemeinsam mit Taiwan, Japan und der Schweiz genannt. Aus den USA, Tina.
1: Nach dem Rücktritt von Jens Spahn als Unionsfraktionschef dreht Kanzler Merz am Personalkarussell. Nach dpa-Informationen soll Gesundheitsministerin Nina Wagen auf den Posten von Thorsten Frey im Kanzleramt wechseln, der, wie bereits bekannt, Spahns Nachfolger antritt. Für sie soll CDU-Generalsekretär Carsten Lindemann Gesundheitsminister werden. Kanzler Merz wird die Entscheidungen voraussichtlich am Vormittag der Öffentlichkeit präsentieren. Die Teillegalisierung von Cannabis hat offensichtlich Folgen. Seit der Freigabe kamen mehr Menschen wegen der Droge in deutsche Krankenhäuser. Das schreiben Wissenschaftler im Fachjournal Deutsches Ärzteblatt International.
3: Die Wissenschaftler sehen mehr akute Vergiftungen durch Cannabis und mehr dadurch ausgelöste Psychosen. Allerdings sei der Anstieg moderat. Die Forscher diskutieren zwei mögliche Gründe. Erstens sei es denkbar, dass mehr Menschen Cannabis konsumieren. Wahrscheinlicher sei es allerdings, dass mehr Konsumenten auf hochpotentes medizinisches Cannabis umgestiegen sind. Das gibt es ziemlich leicht in Online-Apotheken zu kaufen. Die Regierung hat darauf schon reagiert und strengere Regeln für den Zugang zu medizinischem Cannabis auf den Weg gebracht. Thomas Bremser, Redaktion.
1: Der in einer Regensburger Bankfiliale getötete Mann war ein Mitarbeiter des Unternehmens. Man sei zutiefst bestürzt über den Verlust des Kollegen infolge dieses tragischen Unfalls, teilte die Hypovereinsbank am Abend mit. Ein 20-jähriger Deutscher soll mit einem Messer auf den Mitarbeiter in der Bank eingestochen haben, der später im Krankenhaus starb. Der mutmaßliche Täter soll heute dem Haftrichter vorgeführt werden. Das Wetter, die aktuelle Vorhersage des Deutschen Wetterdienstes. Heute im Norden und Nordwesten einige Wolken, aber soweit trocken. Dadurch wird es nicht ganz so warm. Nordfriesland kommt beispielsweise auf 20 Grad. Im Rest scheint oft die Sonne. Am wärmsten wird es im Breisgau mit bis zu 30 Grad. Der Start ins Wochenende wird ähnlich. Im Norden einige Wolken und an der Nordsee auch mal kurze Schauer. Sonst sonnig und trocken mit Spitzenwerten von bis zu 32 Grad in der Südhälfte.
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0: vielleicht.
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2: Ich bin Tine Klimach. Bundesgesundheitsministerin Nina Wagen soll übereinstimmenden Medienberichten zufolge neue Kanzleramtschefin werden. Neuer Gesundheitsminister wird demnach CDU-Generalsekretär Carsten Lindemann. Offiziell bestätigt ist das noch nicht.
3: Damit sieht es so aus, als ob der Wechsel von Kanzleramtschef Frei an die Fraktionsspitze der Union zu einem größeren Personalumbau führt. Frei soll nächste Woche zum Nachfolger von Jens Spahn gewählt werden. Dass Wagen dafür ins Kanzleramt geht, ist nicht überraschend. Sie galt zuletzt als Wunschkandidatin von Friedrich Merz, der etwa ihre Rolle bei der Gesundheitsreform immer wieder lobte. Ihre Arbeit im Ministerium übernimmt dann wohl Carsten Linnemann. Der hatte schon nach der Bundestagswahl die Chance, ins Kabinett zu wechseln, blieb da aber noch lieber Generalsekretär. Aus Berlin, Thomas Brockt.
2: Die weltweiten 10%igen Zölle laufen heute aus. Nun legt US-Präsident Trump nach. Die Regierung will zusätzliche Zölle auf Importe gegen 60 Handelspartner erheben, darunter auch die Europäische Union. Die neuen Zölle sind in Höhe von 10 und 12,5%. Als Begründung nennt Washington unzureichende Maßnahmen gegen Zwangsarbeit. Die EU verhängt gegen Google wegen unfairer Geschäftspraktiken eine Strafe von 890 Millionen Euro. Der US-Konzern hat nach Ansicht der Europäischen Kommission mit seiner Suchmaschine sowie dem App-Marktplatz Google Play Wettbewerbsregeln verletzt.
4: Damit riskiert die EU-Kommission einen neuen Konflikt mit US-Präsident Trump. Der hat früher schon Gegenmaßnahmen angedroht. Die EU-Kommission bestraft Google für die Verletzung von Wettbewerbsregeln mit dem App-Marktplatz Google Play. Dabei würden nämlich eigene Produkte stärker hervorgehoben und besser platziert als andere. Google hat erklärt, wenn man die EU-Forderungen erfüllen wolle, müsse man Echtzeitsuchfunktionen, etwa bei Hotel- und Flugsuchen, entfernen und Sicherheitsfunktionen ebenfalls. Vermutlich sieht man sich vor Gericht wieder. Aus Brüssel, Dieter Ebeling.
2: Die vom Iran-Krieg wirtschaftlich schwer getroffene Metropole Dubai bietet Anwohnern Prämien im Wert von umgerechnet 700 Euro, wenn sie Besucher in die Stadt holen. Jeder Anwohner könne Vergünstigungen erhalten, etwa bei Hotelübernachtungen, Essen im Restaurant und Tickets für Sehenswürdigkeiten, heißt es auf der Tourismus-Webseite Dubais. Örtlichen Berichten zufolge gingen in den ersten 48 Stunden des Programms mehr als 10.000 Bewerbungen ein. Das Wetter, die aktuelle Vorhersage des Deutschen Wetterdienstes. Heute im Norden und Nordwesten einige Wolken, aber soweit trocken. Dadurch wird es nicht ganz so warm. Nordfriesland kommt beispielsweise auf 20 Grad. Im Rest scheint oft die Sonne. Am wärmsten wird es im Breisgau mit bis zu 30 Grad. Der Start ins Wochenende wird ähnlich. Im Norden einige Wolken und an der Nordsee auch mal kurze Schauer. Sonst sonnig und trocken mit Spitzenwerten von bis zu 32 Grad in der Südhälfte.
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1: Ich bin Tine Klimach. Die US-Regierung hat auf die Einfuhren von 60 Handelspartnern einen Zoll von 10 bzw. 12,5% angekündigt. Wegen angeblich unzureichender Maßnahmen gegen Zwangsarbeit. Darunter fallen auch bestimmte Produkte aus der Europäischen Union.
2: Pünktlich mit Ablauf der Frist für die bisherigen globalen Zölle um 6 Uhr morgens deutscher Zeit setzt Trump die neuen Abgaben in Kraft. Diese Zölle nun sollen juristisch unanfechtbar sein. Mit einer neuen und sehr abstrusen Begründung, angeblich unzureichenden Maßnahmen gegen Zwangsarbeit in vielen Ländern. Je nach Handelspartner werden Zölle von 10 bis 12,5% fällig. Die Europäische Union wird da gemeinsam mit Taiwan, Japan und der Schweiz genannt. Aus den USA, Tina Eck.
1: Nach dem Rücktritt von Jens Spahn als Unionsfraktionschef dreht Kanzler Merz sein Personalkarussell. Nach dpa-Informationen soll Gesundheitsministerin Nina Wagen auf den Posten von Thorsten Frey im Kanzleramt wechseln, der, wie bereits bekannt, Spahns Nachfolger antritt. Für sie soll CDU-Generalsekretär Carsten Lindemann Gesundheitsminister werden. Kanzler Merz wird die Entscheidungen voraussichtlich am Vormittag der Öffentlichkeit präsentieren. Im Südwesten Europas kämpft die Feuerwehr weiter gegen Waldbrände. Ein besonders großer wütet an der französischen Atlantikküste bei Bordeaux. Dort wurden inzwischen fast 20.000 Menschen vorsorglich evakuiert, die meisten von ihnen Urlauber.
3: Der Brand ist noch immer nicht unter Kontrolle und die Feuerwehr kämpft mit einem Großaufgebot gegen ein Wiederaufflammen des Feuers an verschiedenen Stellen, hieß es von den Behörden. Immerhin habe der Brand sich aber nicht in andere Bereiche verlagert. Mit Löschflugzeugen, hunderten Feuerwehrautos und Unterstützung aus anderen Regionen Frankreichs sind die Brandbekämpfer im Einsatz. Tausende evakuierte Urlauber, darunter auch etliche Deutsche, warten unterdessen in Ausweichquartieren darauf, wie es mit ihrem Urlaub weitergeht. Klarheit gibt es noch nicht. Aus Paris, Michael Evers.
1: Der Deutsche Städtetag fordert Galeria auf, Kommunen bei den Gesprächen zur Zukunft der Filialen einzubinden. 33 Standorte der Warenhauskette Galeria stehen auf dem Prüfstand. Schon in der Vergangenheit habe sich das bewährt, um passende und individuelle Lösungen für die Standorte und für die Mitarbeiter zu finden, sagte der Hauptgeschäftsführer des Städtetags, Christian Schuchert, den Zeitungen der Funke Mediengruppe. Das Wetter, die aktuelle Vorhersage des Deutschen Wetterdienstes. Heute im Norden und Nordwesten einige Wolken, aber soweit trocken. Dadurch wird es nicht ganz so warm. Nordfriesland kommt beispielsweise auf 20 Grad. Im Rest scheint oft die Sonne. Am wärmsten wird es im Breisgau mit bis zu 30 Grad. Der Start ins Wochenende wird ähnlich. Im Norden einige Wolken und an der Nordsee auch mal kurze Schauer. Sonst sonnig und trocken mit Spitzenwerten von bis zu 32 Grad in der Südhälfte.
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4: Guten Morgen, wir haben es kurz nach 5. Ich wünsche Ihnen einen schönen Start in diesen Freitagmorgen. Und wissen Sie, was das Schlimme ist? Der Stefan, der hat ja diese Woche Urlaub. Ja, und obwohl er weg ist, habe ich ihn trotzdem in meinem Ohr sitzen. Und Sie jetzt auch gleich, wenn ich Ihnen sage, dass er heute der 24. Juli ist. Jetzt wird es Ihnen schon dämmern, 5 Monate noch, dann ist Weihnachten so. Ich habe es jetzt einmal gesagt, jetzt ist auch gut. Also ich wünsche Ihnen einen schönen Start Richtung Wochenende jetzt mit Pietro Basile. Hier ist Jana. Schönen guten Morgen.

0: 5.21 Uhr. Guten Morgen.
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0: Und heute geht es um Anna-Maria Zimmermann.
3: 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Obwohl ich weiß, du hast es jedes Mal geschreddert.
0: Ja, wir alle haben manchmal Zweifel, auch unsere Schlagerstars. Und Anna-Maria Zimmermann, die hat jetzt verraten, dass sie wichtige Entscheidungen zwar nie bereut, sie aber natürlich trotzdem manchmal hinterfragt. Und da fragt sie sich, habe ich das alles richtig gemacht? War das alles wirklich eine gute Entscheidung? Tja, und um da nicht irgendwie unsicher zu werden oder ins Grübeln zu kommen, hat sie jetzt eine Lösung für sich entdeckt, und zwar Hypnose. Das macht sie 1 bis 2 Mal im Jahr. Da lässt sie sich professionell hypnotisieren, um ihre Entscheidungen zu festigen und auch, um das schlechte Gewissen loszuwerden. Und ganz offensichtlich klappt das seit einem Jahr sehr erfolgreich. Und ich muss ganz ehrlich sagen, vielleicht ist das für mich auch mal eine gute Idee. Also ich meine, manchmal beim Online-Shopping, dann frage ich mich auch, war das eine gute Entscheidung?
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1: Ich bin Tine Klimach. Die US-Regierung hat auf die Einfuhren von 60 Handelspartnern einen Zoll von 10 bzw. 12,5% angekündigt. Wegen angeblich unzureichender Maßnahmen gegen Zwangsarbeit. Darunter fallen auch bestimmte Produkte aus der Europäischen Union.
2: Pünktlich mit Ablauf der Frist für die bisherigen globalen Zölle um 6 Uhr morgens deutscher Zeit setzt Trump die neuen Abgaben in Kraft. Diese Zölle nun sollen juristisch unanfechtbar sein. Mit einer neuen und sehr abstrusen Begründung, angeblich unzureichenden Maßnahmen gegen Zwangsarbeit in vielen Ländern. Je nach Handelspartner werden Zölle von 10 bis 12,5% fällig. Die Europäische Union wird da gemeinsam mit Taiwan, Japan und der Schweiz genannt. Aus den USA, Tina Eck.
1: Nach dem Rücktritt von Jens Spahn als Unionsfraktionschef dreht Kanzler Merz sein Personalkarussell. Nach dpa-Informationen soll Gesundheitsministerin Nina Wagen auf den Posten von Thorsten Frey im Kanzleramt wechseln, der, wie bereits bekannt, Spahns Nachfolger antritt. Für sie soll CDU-Generalsekretär Carsten Lindemann Gesundheitsminister werden. Kanzler Merz wird die Entscheidungen voraussichtlich am Vormittag der Öffentlichkeit präsentieren. Im Südwesten Europas kämpft die Feuerwehr weiter gegen Waldbrände. Ein besonders großer wütet an der französischen Atlantikküste bei Bordeaux. Dort wurden inzwischen fast 20.000 Menschen vorsorglich evakuiert, die meisten von ihnen Urlauber.
3: Der Brand ist noch immer nicht unter Kontrolle und die Feuerwehr kämpft mit einem Großaufgebot gegen ein Wiederaufflammen des Feuers an verschiedenen Stellen, hieß es von den Behörden. Immerhin habe der Brand sich aber nicht in andere Bereiche verlagert. Mit Löschflugzeugen, hunderten Feuerwehrautos und Unterstützung aus anderen Regionen Frankreichs sind die Brandbekämpfer im Einsatz. Tausende evakuierte Urlauber, darunter auch etliche Deutsche, warten unterdessen in Ausweichquartieren darauf, wie es mit ihrem Urlaub weitergeht. Klarheit gibt es noch nicht. Aus Paris, Michael Evers.
1: Der Deutsche Städtetag fordert Galeria auf, Kommunen bei den Gesprächen zur Zukunft der Filialen einzubinden. 33 Standorte der Warenhauskette Galeria stehen auf dem Prüfstand. Schon in der Vergangenheit habe sich das bewährt, um passende und individuelle Lösungen für die Standorte und für die Mitarbeiter zu finden, sagte der Hauptgeschäftsführer des Städtetags, Christian Schuchert, den Zeitungen der Funke Mediengruppe. Das Wetter, die aktuelle Vorhersage des Deutschen Wetterdienstes. Heute im Norden und Nordwesten einige Wolken, aber soweit trocken. Dadurch wird es nicht ganz so warm. Nordfriesland kommt beispielsweise auf 20 Grad. Im Rest scheint oft die Sonne. Am wärmsten wird es im Breisgau mit bis zu 30 Grad. Der Start ins Wochenende wird ähnlich. Im Norden einige Wolken und an der Nordsee auch mal kurze Schauer. Sonst sonnig und trocken mit Spitzenwerten von bis zu 32 Grad in der Südhälfte.
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4: Guten Morgen, wir haben es kurz nach 6:30 heute am Freitag, am 24. Juli. Und ich habe jetzt für Sie die aktuelle Nummer 1 aus den Schlagern der Woche. Vincent Groß zusammen mit den Estereoro Brothers, Amore mit Mio. Und morgen gibt es die neue Ausgabe. Stefan ist ja noch im Urlaub, das heißt, der Adrian wird das diese Woche übernehmen. Und da bin ich gespannt, ob die Jungs da ihren Thron verteidigen können. Also morgen, wie gesagt, einschalten ab 15.

0: Guten Morgen, wir haben es 5.42 Uhr.
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0: Ja, und wer aktuell nicht im Sommerurlaub ist, der kann ja vielleicht mal mit der ganzen Family wieder ins Kino gehen. Da läuft nämlich in dieser Woche der neue Teil einer Filmreihe an, die bei Jung und Alt beliebt ist. Thomas Bremser aus der Radio Paloma Redaktion weiß mehr zu den Filmstarts der Woche.
2: Ich bin Woody, ich komme in friedlicher Absicht. Ich habe hier mal gewohnt.
3: Spielzeug-Cowboy Woody und Space Ranger Buzz sind wieder da. Auch im fünften Toy-Story-Teil wollen sie Kindern eine Freude machen. Doch die kleine Bonnie hat nur noch Augen für Lilliput. Ein Tablet in Form eines Frosches.
4: Wir sind verloren!
5: Die Technik übernimmt unser Zuhause.
3: Die Spielzeuge haben Angst, aussortiert zu werden und wollen Lilliput zur Rede stellen.
6: Ich werde mir diese Lilliput mal vorknöpfen und sie darüber in Kenntnis setzen, wie die Dinge hier laufen.
3: Auch Toy Story 5 ist perfekt animiert, unterhaltsam und behandelt ein Thema, mit dem sich Eltern und Kinder identifizieren können.
7: Schön, Sie wieder streiten zu sehen.
8: Ja, das ist es.
9: Danke für das Ticket. Ich fand die Aufführung heute wirklich toll.
10: Nächstes Mal gehen wir zusammen.
3: In Dreams, gefährliches Verlangen, verliebt sich der junge mexikanische Balletttänzer Fernando in die ältere US-Geschäftsfrau Jennifer. Er flieht für sie in die USA und für seinen Traum einer Ballettkarriere.
9: Ich bin hergekommen, um bei dir zu sein. Und ich will mich einfach nicht ständig verstecken müssen.
3: Die eiskalte Jennifer spielt ihre Macht immer wieder aus und lässt Fernando links liegen, auch weil ihr reicher Vater Druck macht.
11: Du weißt, ich will, dass du glücklich bist. Aber es gibt Grenzen, verstehst du?
3: Ist es Liebe oder nur Lust? Das Drama Dreams, gefährliches Verlangen mit Oscar-Preisträgerin Jessica Chastain ist jedenfalls schwer verdaulich.
9: Dir ist doch eh egal, was mit mir passiert.
12: Du kennst mich kein Stück.
13: Kann ich Ihnen helfen?
14: Ich hatte noch nie einen Orgasmus.
3: Chérie, ich komme, die Erfindung der Lust, ist eine französische Komödie, in der Fanny und Tom erstmals ganz offen über ihr Sexleben reden.
15: Du bist in 20 Jahren nie gekommen?
14: Nein.
3: Der ehemalige Erfinder und Ingenieur ist überrascht, schockiert, aber dann doch sehr hilfsbereit.
15: Ich hab eine Überraschung. Ich hab dir ein Sexspielzeug gebaut.
3: Ein deutsches Ehepaar erfand vor rund 10 Jahren den Vibrator Womanizer. Darauf basiert die Komödie Chérie. Die ist zwar schlüpfrig, aber überhaupt nicht ordinär.
15: Und du hebst ab bis zu den Sternen.
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0: Corbinian und Adiyama hier auf Radio Paloma, 100% deutscher Schlager. Ich schieße dich zum Mond. Die neuen deutschen Schlager, die hören sich hier bei uns immer zuerst. Wir haben es 6:10. US-Präsident Donald Trump hat neue Zölle verhängt. Mehr dazu gibt's gleich hier bei uns in den Radio Paloma Nachrichten 6:00. Und bis dann checken wir natürlich noch, was dieser 24. Juli für uns alle bringt. Hier ist für Sie der Blick in die Sterne.
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2: Sie sind heute ein friedliebender Mensch und möchten sich nicht aus der Ruhe bringen lassen. Gut so, die letzten Tage gab es genug Hektik und Stress.
1: Stier.
2: Ihr Durchsetzungswille lässt sich kaum einschränken und bändigen. Hinzu kommt eine leicht gereizte Stimmung. Probleme sind daher heute nicht ausgeschlossen.
1: Zwillinge.
2: Sie sind heute sehr kreativ und haben eine Idee nach der anderen. Wichtig dabei ist es, diese auch verständlich zu erklären. Wenn Sie das befolgen, hinterlassen Sie einen guten Eindruck.
1: Krebs.
2: Ihre Probleme scheinen sich heute einfach in Luft aufzulösen. Dennoch sollten Sie nicht übermütig werden. Sie könnten sonst schnell den Überblick verlieren.
1: Löwe.
2: Man versucht, Sie zu verunsichern und zu benachteiligen. Sollten Sie dagegen ankämpfen wollen, seien Sie auf der Hut. Zurückhaltung wäre die einfachste Lösung.
1: Jungfrau.
2: Ihre aufrichtige Art findet heute wenig Anklang. Das Problem ist Ihre schroffe Vorgehensweise. Versuchen Sie mit Bedacht, Ihre Meinung zu vertreten.
1: Waage.
2: Sie fühlen sich sehr wohl in Ihrer Haut. Frohen Mutes starten Sie in den Tag. Mit Ihrer lockeren und fröhlichen Art steigern Sie Ihre Beliebtheit. Die eine oder andere Überraschung scheint heute nicht ausgeschlossen.
1: Skorpion.
2: Sie sind heute sehr egoistisch. Halten Sie diese unschöne Art unter Kontrolle. Dann entstehen auch keine Probleme. Meinungsverschiedenheiten sollten heute besser gekonnt eingelenkt werden.
1: Schütze.
2: Heute fühlen Sie sich nicht richtig wohl, wenn alles seinen gewohnten Gang geht. Sie sehnen sich einfach nach etwas Neuem. Krempeln Sie also Ihren gewohnten Alltag um.
1: Steinbock.
2: Heute sind Sie ein sehr aktiver Mensch und möchten andere daran teilhaben lassen. Doch überrumpeln Sie niemanden, denn sonst könnte Ihre hilfsbereite Art als eigennützig ausgelegt werden.
1: Wassermann.
2: Möglicherweise stolpern Sie heute über Ihre eigenen Schwächen und Grenzen. Nehmen Sie dies zum Anlass, Hindernisse zu erkennen und abzubauen.
1: Fische.
2: Sie sagen heute einfach das, was Sie denken, ohne dabei ein Blatt vor den Mund zu nehmen. Nicht jeder weiß damit gut umzugehen. Es könnte passieren, dass Sie einige Leute damit vergraulen.
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1: Ich bin David Riemer. Nach dem Wechsel an der Spitze der Unionsbundestagsfraktion baut Kanzler Merz auch die Bundesregierung und sogar die Parteiführung um. Gesundheitsministerin Waken soll unter anderem auf Reis Posten im Kanzleramt wechseln. Es soll noch weitere Veränderungen geben, die Merz heute vorstellen will.
2: Mit Nina Waken holt sich Merz eine Ministerin ins Kanzleramt, die mit dem Sparpaket der gesetzlichen Krankenversicherung gerade einen wichtigen Teil des Reformpakets über die Bühne gebracht hat. Sie gilt als klar in ihrer Linie und durchsetzungsfähig. Im Kanzleramt muss sie die Arbeit der Koalition und die Zusammenarbeit mit den Ländern koordinieren. Auf ihren Posten folgt CDU-Generalsekretär Carsten Lindemann. Eine offizielle Bestätigung für die Personalien gibt es noch nicht. Die Vorstellung der Neubesetzung wird am Vormittag erwartet. Aus Berlin, Tine Klimach.
1: Wegen angeblich unzureichender Maßnahmen gegen Zwangsarbeit hat die US-Regierung auf Einfuhren von 60 Handelspartnern einen Zoll von 10 bzw. 12,5% angekündigt. Darunter fallen auch Produkte aus der Europäischen Union, teilte das Büro des US-Handelsbeauftragten Greer mit. Ausgenommen sind unter anderem Produkte, die bereits bestimmten anderen Zöllen unterliegen, beispielsweise Stahl und Aluminium. Die Polizei will an diesem Wochenende verstärkt die Bahnhöfe in Großstädten in den Blick nehmen. Insbesondere an Kriminalitätshotspots wollen die Beamten ab heute kontrollieren, heißt es in einer Mitteilung.
3: An vielen Großstadtbahnhöfen kommt es zur Gewalt, auch mit Waffen, sagt die Polizei. Wo genau sie verstärkt im Einsatz sein wird, verrät sie aber nicht. In den vergangenen Monaten gab es immer wieder ähnliche Aktionen. Die Bahn will ab Oktober an allen deutschen Bahnhöfen ein Alkoholverbot starten. Auch damit soll die Sicherheit erhöht werden. Allerdings gilt das Verbot nicht in Bahnhofskneipen und in den Zügen selbst. Die Pläne sind allgemein positiv aufgenommen worden. Allerdings stellt sich die Frage, wie das Verbot kontrolliert und durchgesetzt werden soll. Thomas Bremser, Nachrichtenredaktion.
1: Knapp 4 Wochen nach dem bitteren WM-Aus steht der Deutsche Fußballbund vor der Klärung der wichtigsten Personalie für die Nationalmannschaft. Bei einer Pressekonferenz soll Jürgen Klopp am Vormittag in der DFB-Zentrale als neuer Bundestrainer und damit als Nachfolger von Julian Nagelsmann vorgestellt werden. Klopp soll dem Vernehmen nach einen Vertrag bis zur WM 2030 unterschreiben. Zum Wetter die aktuelle Vorhersage des Deutschen Wetterdienstes. Heute im Norden und Nordwesten wechselnd bewölkt, aber weitgehend trocken. Im Rest viel Sonne bei nur lockeren Wolken mit bis zu 20 Grad in Nordfriesland und bis zu 30 Grad im Breisgau. Auch am Wochenende im Norden einige Wolken und an der Nordsee auch mal kurze Schauer. Sonst oft sonnig und trocken mit Spitzenwerten von bis zu 32 Grad im Süden.
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4: Guten Morgen, wir haben 6:03 heute am Freitag, am 24. Juli. Und natürlich saust der hier heute nochmal bei uns durchs Radio. Genau, das ist nämlich ihr Zeichen, bei uns anzurufen. 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

0: Nina de Jong hier auf Radio Paloma, 100% deutscher Schlager zum Start in diesen Freitagmorgen. Wir haben 6 Uhr und 9 Minuten. Jan, wir alle kennen noch diese Werbung, oder? Alle 11 Minuten verliebt sich ein Single über Parship, aber jetzt mal ohne Witz. Also von meinen besten Freundinnen, ja, die haben ihre Männer, Ehemänner, wirklich fast alle online kennengelernt. Und genau deswegen ist heute vor 25 Jahren der Tag der virtuellen Liebe ernannt worden. Der ist heute. Und was man eigentlich über das Online-Dating wissen sollte und ob das wirklich stimmt, dass man sich da alle 11 Minuten verlieben kann, das wollen wir heute Morgen mal klären mit Simon Müller aus der Radio Paloma Redaktion. Einen schönen guten Morgen.
1: Hi, grüß dich.
0: So Simon, wie viele Menschen in Deutschland daten sich denn tatsächlich online? Und vor allen Dingen, wie oft verliebt sich da jemand?
1: Ja, also das lässt sich natürlich nur schwer sagen. Allgemein anerkannte Zahlen findet man dazu nicht. Die 11 Minuten zum Beispiel sind einfach eher ein Marketing-Gag gewesen, der vor allem nicht heißt, dass jeder Einzelne schon nach wenigen Minuten online seine große Liebe findet. Was aber stimmt, Online-Dating ist für viele mittlerweile die Hauptart, Leute kennenzulernen. Und laut Bitkom hat schon die Hälfte der deutschen Internetnutzer das mal ausprobiert. Kurios dabei, trotzdem sagen über 3/4, sie würden eigentlich viel lieber jemanden im echten Leben treffen als online. Also Online-Dating ist weiterhin eher Notlösung als Wunschvariante.
0: Okay, nichtsdestotrotz, ist ja Online-Dating sehr erfolgreich. Ich habe es eingangs gesagt, also meine besten Freundinnen haben ihre Ehemänner auch online gefunden. Wie sieht denn so ein perfektes Dating-Profil aus?
1: Entscheidend ist vor allem, dass man sich authentisch zeigt. Also gute, aktuelle Fotos, die einen im eigenen Alltag zeigen, statt aufgesetzter Bewerbungsfotos oder stark bearbeitete Fotos mit viel Filtereffekt. Außerdem sollte der Text so konkret wie möglich sein. Lieber 1-2 echte Details aus dem eigenen Leben reinpacken, statt Floskeln wie offen für alles, denn das langweilt die meisten. Und Bilder und Text sollten zusammenpassen, sonst wirkt's schnell komisch und dann halt einfach nicht mehr authentisch.
0: Okay, und es gibt ja sicherlich auch viele Fallstricke, oder? Also ich meine, gerade online, wovor muss man sich da hüten?
1: Vor allem vor sogenannten Love- oder Romance-Scammern. Die geben sich mit gefälschten Profilen als perfekte Partner aus und bauen künstlich schnell emotionale Nähe auf. Zum Beispiel, wenn das Match super schnell nach privaten Daten fragt oder zu jeder Tages- und Nachtszeit in Sekundenschnelle antwortet, kann das ein Hinweis auf eine Betrugsmasche sein. Auch wenn Treffen immer wieder verschoben oder in letzter Sekunde abgesagt werden, sollte man eher vorsichtig werden. Und generell gilt natürlich, niemals Geld schicken und erste Treffen am besten an einem öffentlichen Ort vereinbaren.
0: Ja, also da muss man wirklich ein bisschen aufpassen. Ja, also 30% der Paare hier bei uns in Deutschland lernen sich online kennen und witzigerweise gibt es dazu noch eine andere Zahl, nämlich 17%. Das sind die Paare, die sich am Arbeitsplatz kennenlernen, was dann vielleicht manchmal wie so eine kleine Liebelei anfängt, wird dann was Ernstes. Ist bei mir übrigens vor vielen Jahren tatsächlich auch so gewesen. Und ich sag mal so, das hat auch wirklich Vorteile, weil da siehst du gleich, ob es jemand schafft, seine Kaffeetasse in die Spülmaschine zu stellen oder nicht. So, und damit gucken wir mal auf die Uhr. Wir haben es 9:12 Uhr heute an diesem Freitagmorgen am 24.07. Und wir haben ja gestern Nachmittag erst darüber gesprochen, dass Stefanie Hertel heute Abend im Kölner Treff zu sehen sein wird. Ja, und sie ist nicht der einzige Schlagerstar, der da heute in einer Talkshow zu Gast ist. Mehr dazu gibt's gleich hier bei uns in den Radio Paloma Star News nach der ganz neuen Single von Eva Luginger. Und jetzt gibt's die Flippers. Sie will einen Italiener. Guten Morgen.

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0: Eva Luginger und heimliche Tränen hier auf Radio Paloma, 100% deutscher Schlager zum Start in diesen Freitagmorgen. Wir haben 6.19 Uhr. Ja, und wer an diesem Wochenende mit der Deutschen Bahn unterwegs ist, der braucht sich nicht wundern, wenn an den Bahnhöfen ja einiges an Polizei und Sicherheitskräften unterwegs ist. Denn die Polizei, die will an diesem Wochenende verstärkt die Bahnhöfe in den Großstädten kontrollieren. Es geht hier um mehr Sicherheit. Thomas Bremser aus der Radio Paloma Redaktion weiß mehr dazu.
1: An vielen Großstadtbahnhöfen kommt es zur Gewalt, auch mit Waffen, sagt die Polizei. Wo genau sie verstärkt im Einsatz sein wird, verrät sie aber nicht. In den vergangenen Monaten gab es immer wieder ähnliche Aktionen. Die Bahn will ab Oktober an allen deutschen Bahnhöfen ein Alkoholverbot starten. Auch damit soll die Sicherheit erhöht werden. Allerdings gilt das Verbot nicht in Bahnhofskneipen und in den Zügen selbst. Die Pläne sind allgemein positiv aufgenommen worden. Allerdings stellt sich die Frage, wie das Verbot kontrolliert und durchgesetzt werden soll.
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0: Und heute Morgen geht es um Maite King.

0: 20 Uhr geht es da los und da wird Maite Kelly zu Gast sein. Das wird sicherlich eine lauschige Runde, also gerade so Maite Kelly zusammen mit Barbara Schöneberger sind ja beide irgendwie auch wichtige Frauen im Leben von Roland Kaiser. Also ich glaube, da gibt es viele Gemeinsamkeiten, viele Lacher und wir sind natürlich sehr gespannt, was Maite da berichten wird. Es wird um ihre anstehende Tour gehen 2027 und natürlich um aktuelle Musikprojekte und sicherlich hier und da auch mal was Privates. Also freuen wir uns, die NDR Talkshow heute Abend mit Maite Kelly. 22 Uhr geht's da los.
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1: Ich bin David Riemer. Nach dem Wechsel an der Spitze der Unionsbundestagsfraktion baut Kanzler Merz auch die Bundesregierung und sogar die Parteiführung um. Gesundheitsministerin Waken soll unter anderem auf Reißposten im Kanzleramt wechseln. Es soll noch weitere Veränderungen geben, die Merz heute vorstellen will.
2: Mit Nina Waken holt sich Merz eine Ministerin ins Kanzleramt, die mit dem Sparpaket der gesetzlichen Krankenversicherung gerade einen wichtigen Teil des Reformpakets über die Bühne gebracht hat. Sie gilt als klar in ihrer Linie und durchsetzungsfähig. Im Kanzleramt muss sie die Arbeit der Koalition und die Zusammenarbeit mit den Ländern koordinieren. Auf ihren Posten folgt CDU-Generalsekretär Carsten Lindemann. Eine offizielle Bestätigung für die Personalien gibt es noch nicht. Die Vorstellung der Neubesetzung wird am Vormittag erwartet. Aus Berlin, Tine Klimach.
1: Wegen angeblich unzureichender Maßnahmen gegen Zwangsarbeit hat die US-Regierung auf Einfuhren von 60 Handelspartnern einen Zoll von 10 bzw. 12,5% angekündigt. Darunter fallen auch Produkte aus der Europäischen Union, teilte das Büro des US-Handelsbeauftragten Greer mit. Ausgenommen sind unter anderem Produkte, die bereits bestimmten anderen Zöllen unterliegen, beispielsweise Stahl und Aluminium. Die Polizei will an diesem Wochenende verstärkt die Bahnhöfe in Großstädten in den Blick nehmen. Insbesondere an Kriminalitätshotspots wollen die Beamten ab heute kontrollieren, heißt es in einer Mitteilung.
3: An vielen Großstadtbahnhöfen kommt es zur Gewalt, auch mit Waffen, sagt die Polizei. Wo genau sie verstärkt im Einsatz sein wird, verrät sie aber nicht. In den vergangenen Monaten gab es immer wieder ähnliche Aktionen. Die Bahn will ab Oktober an allen deutschen Bahnhöfen ein Alkoholverbot starten. Auch damit soll die Sicherheit erhöht werden. Allerdings gilt das Verbot nicht in Bahnhofskneipen und in den Zügen selbst. Die Pläne sind allgemein positiv aufgenommen worden. Allerdings stellt sich die Frage, wie das Verbot kontrolliert und durchgesetzt werden soll. Thomas Bremser, Nachrichtenredaktion.
1: Knapp 4 Wochen nach dem bitteren WM-Aus steht der Deutsche Fußballbund vor der Klärung der wichtigsten Personalie für die Nationalmannschaft. Bei einer Pressekonferenz soll Jürgen Klopp am Vormittag in der DFB-Zentrale als neuer Bundestrainer und damit als Nachfolger von Julian Nagelsmann vorgestellt werden. Klopp soll dem Vernehmen nach einen Vertrag bis zur WM 2030 unterschreiben. Zum Wetter die aktuelle Vorhersage des Deutschen Wetterdienstes. Heute im Norden und Nordwesten wechselnd bewölkt, aber weitgehend trocken. Im Rest viel Sonne bei nur lockeren Wolken mit bis zu 20 Grad in Nordfriesland und bis zu 30 Grad im Breisgau. Auch am Wochenende im Norden einige Wolken und an der Nordsee auch mal kurze Schauer. Sonst oft sonnig und trocken mit Spitzenwerten von bis zu 32 Grad im Süden.
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4: Guten Morgen, wir haben es kurz nach 6:30 heute an diesem Freitagmorgen. So, und ich habe mir neulich was vom Bäcker geholt und habe das direkt bereut und dachte, nee, das machst du nie wieder. Weil ich nämlich wirklich verfolgt wurde, und zwar von einer Wespe. Ja, die hatte es auf das süße Teilchen abgesehen, was ich da in meiner Tüte hatte. Ja, jetzt beginnt nämlich wieder die Zeit. Wir sind im Hochsommer, die Wespen, die kommen jetzt vermehrt wieder zu uns an den Tisch, wollen mitessen und sind teilweise, zumindest scheint es so, ziemlich aggressiv. Aber ob sie das wirklich sind und vor allen Dingen, wie wir uns am besten verhalten, wenn so eine Wespe uns verfolgt oder an unser Essen will, das klären wir gleich hier bei uns nach Nicole und jetzt Helene Fischer. Hier ist Tiki, hallo, guten Morgen.

0: 20 vor 7 haben wir es heute an diesem Freitag. Guten Morgen.
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0: Ja, vielleicht ist es Ihnen auch schon aufgefallen. Wenn man draußen sitzt und es summt und brummt, dann sind es meistens gar nicht mehr nur die Hummeln und die Bienchen. Die Wespen, die kommen jetzt auch dazu. Wir sind Ende Juli, das heißt die Hochzeit der Wespen, die fängt jetzt an. Und das kann ziemlich lästig werden, weil die ja durchaus ein bisschen aggressiv sein können. Und darüber sprechen wir heute Morgen mit Simon Müller aus der Radio Paloma Redaktion. Einen schönen guten Morgen.
2: Hallo.
0: So, eigentlich ist es ja so, dass die Wespen genau wie die Bienen, genau wie die Hummeln ja ab Frühling aktiv sind, aber jetzt im Hochsommer, im Spätsommer, da werden sie ziemlich aufdringlich, ziemlich lästig. Warum ist das denn so?
2: Ja, das liegt daran, dass die Wespenvölker jetzt einfach am größten sind und sie deshalb nicht nur in der Natur, sondern vermehrt auch bei uns Menschen nach Nahrung suchen.
0: Mhm.
2: Und eigentlich haben Wespenvölker auch ihre hauseigene Zuckerproduktion, denn Wespenlarven produzieren ein süßes Zuckersekret, von dem sich die erwachsenen Wespen ernähren.
0: Mhm.
2: Aber so langsam sind jetzt fast alle Larven geschlüpft und die Wespen müssen nach süßen Alternativen suchen. Und da kommt dann unsere Cola oder unser Stück Streuselkuchen ins Spiel.
0: Ja, ja, genau. Oder der Bienenstich. Was sind denn aber Tricks im Umgang mit Wespen?
2: Ja, so blöd es klingt, erstmal Ruhe bewahren. Und ich weiß, das hat bestimmt schon jeder zigmal gehört, aber es stimmt halt einfach.
0: Mhm.
2: Denn wichtig zu wissen ist, Wespen sehen von Natur aus sehr unscharf. Und ihr typischer Zickzackflug hilft ihnen, sich besser zu orientieren.
0: Mhm.
2: Und das wirkt dann auf uns teilweise aggressiv, ist aber eigentlich ganz harmlos. Um Wespen fernzuhalten, helfen vor allen Dingen bestimmte Gerüche. Zum Beispiel, wenn man eine Zitrone aufschneidet und da getrocknete Nelken reinsteckt.
0: Aha.
2: Aber auch ätherische Öle, Knoblauch oder bestimmte Räucherstäbchen können helfen.
0: Ja, habe ich jetzt auch schon mal ausprobiert. Hilft tatsächlich sehr, sehr gut. Und dass Wespen nicht so gut gucken können, das war mir tatsächlich auch neu. So, manchmal hat man ja aber die Wespen nicht nur auf seinem Stück Kuchen, sondern gleich ein ganzes Wespennest in seiner Nähe. Weiß ich nicht, im Garten oder vielleicht auf dem Balkon oder so. Was kann man denn da machen?
2: Erstmal ganz wichtig, nicht selbst Hand anlegen. Denn Wespen stehen unter Naturschutz. Ein eigenmächtiges Entfernen ist deshalb verboten. Da holt man sich dann lieber einen Fachbetrieb dazu.
0: Mhm.
2: Und die gute Nachricht ist sowieso, das Zusammenleben ist nur auf Zeit. Die meisten Völker sterben im Herbst von selbst aus.
0: Mhm.
2: Und auch wenn sie nerven, Wespen sind echt richtig nützlich. Denn sie bestäuben Pflanzen und sie fressen Mücken und Fliegen, die ja wiederum auch sehr lästig sein können.
0: Genau, das darf man nicht vergessen. Also Wespen sind tatsächlich sehr, sehr nützliche Tiere. Und ich sag mal so, ist es denn verwerflich, dass die einfach ein Stück Kuchen abhaben wollen? Nein, ich habe das schon mal so gemacht. Ich habe einfach ein extra Stück ans andere Ende vom Tisch gestellt. Da konnten sich dann alle bedienen und dann herrschte Frieden an der Kaffeetafel.
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0: Claudia Jung und Tür an Tür hier auf Radio Paloma, 100% deutscher Schlager. Wir haben 6.52 Uhr. Mit verstärkten Kontrollen geht die Bundespolizei jetzt am Wochenende gegen Kriminalität an deutschen Bahnhöfen vor. Mehr dazu gibt's gleich hier bei uns in den Radio Paloma Nachrichten um 7. Ja, und da ebenfalls ein riesengroßes Thema ist natürlich Donald Trump. Der erhebt jetzt neue Zölle und zwar gegen 60 Handelspartner, darunter auch Deutschland. Tina Eck aus der Radio Paloma Redaktion weiß mehr dazu.
1: Pünktlich mit Ablauf der Frist für die bisherigen globalen Zölle um 6 Uhr morgens deutscher Zeit setzt Trump die neuen Abgaben in Kraft. Diese Zölle nun sollen juristisch unanfechtbar sein. Mit einer neuen und sehr abstrusen Begründung, angeblich unzureichenden Maßnahmen gegen Zwangsarbeit in vielen Ländern. Je nach Handelspartner werden Zölle von 10-12,5% fällig. Die Europäische Union wird da gemeinsam mit Taiwan, Japan und der Schweiz genannt.
0: Tja, also es wird neue Zölle geben und wir haben es gerade gehört, im Raum steht der Vorwurf der Zwangsarbeit. Ja, da muss man jetzt aber auch ein bisschen vorsichtig sein, ne? Also gerade so wir Frauen. Also ich stelle mir jetzt vor, wenn ich jetzt heute Nachmittag komme und meinem Mann da den Staubsauger hinstelle und sag hier, Schatz, mach mal, dass dann mit dem Finger auf mich gezeigt wird. Und dann heißt es hier, du bist schuld. Zwangsarbeit.
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1: Ich bin David Riemer. Nach dem Wechsel an der Spitze der Unionsbundestagsfraktion baut Kanzler Merz auch die Bundesregierung und sogar die Parteiführung um. Sein Personalpaket, das er aller Voraussicht nach heute präsentieren will, fällt umfangreicher aus als von vielen erwartet. Gesundheitsministerin Warken soll auf Freys Posten im Kanzleramt wechseln und für sie soll CDU-Generalsekretär Linnemann Gesundheitsminister werden. US-Präsident Trump gibt nicht auf. Heute läuft der gesetzliche Rahmen für globale Zölle aus. Nun hat er eine neue Grundlage für Importgebühren gefunden. Trump will auf die Einfuhren von 60 Handelspartnern einen Zoll von 10 bzw. 12,5% erheben. Darunter fallen auch bestimmte Produkte aus der Europäischen Union.
2: Pünktlich mit Ablauf der Frist für die bisherigen globalen Zölle um 6 Uhr morgens deutscher Zeit setzt Trump die neuen Abgaben in Kraft. Diese Zölle nun sollen juristisch unanfechtbar sein. Mit einer neuen und sehr abstrusen Begründung, angeblich unzureichenden Maßnahmen gegen Zwangsarbeit in vielen Ländern. Je nach Handelspartner werden Zölle von 10 bis 12,5% fällig. Die Europäische Union wird da gemeinsam mit Taiwan, Japan und der Schweiz genannt. Aus den USA, Tina Eck.
1: In Frankreich kämpft die Feuerwehr weiterhin mit einem Großaufgebot gegen mehrere große Waldbrände an der Atlantikküste und im Süden des Landes. Bedrohlich ist die Lage an der bei deutschen Touristen beliebten Küste bei Bordeaux, wo seit Mittwoch rund 20.000 Menschen vor allem von Campingplätzen und Ferienanlagen evakuiert wurden. Wann sie in ihre Urlaubsquartiere zurück können, ist noch offen. Der Deutsche Fußballbund lädt heute um 11 Uhr zu einer Pressekonferenz. Das Thema dürfte klar sein, die Verpflichtung von Jürgen Klopp als Bundestrainer. Sein Name wurde in der Einladung zwar nicht genannt, doch das hat nur formale Gründe.
3: Vor der Pressekonferenz tagen noch die DFB-Gremien. Sie müssen Klopps Vertrag noch absegnen, aber das ist nur eine Formalität. Offenbar soll das Papier über 4 Jahre laufen, also bis zur nächsten Weltmeisterschaft. Als sicher gilt auch, dass Klopp seine langjährigen Co-Trainer Piet Krawitz und Pep Leinders zum DFB mitbringen wird. Und offenbar soll auch sein ehemaliger Dortmunder Spieler Sven Bender zum Trainerteam gehören. Thomas Thonfeld, Sportredaktion.
1: Klopps Länderspielpremiere als Bundestrainer wird Ende September in der Nations League beim Auswärtsspiel gegen die Niederlande sein. Zum Wetter die aktuelle Vorhersage des Deutschen Wetterdienstes. Heute im Norden und Nordwesten wechselnd bewölkt, aber weitgehend trocken. Im Rest viel Sonne bei nur lockeren Wolken mit bis zu 20 Grad in Nordfriesland und bis zu 30 Grad im Südwesten. Auch am Wochenende im Norden einige Wolken und an der Nordsee auch mal kurze Schauer. Sonst oft sonnig und trocken mit Spitzenwerten von bis zu 32 Grad in der Südhälfte.
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4: Guten Morgen, wir haben es 3:07 heute am Freitag. Ich wünsche Ihnen einen schönen Start Richtung Wochenende. So, und es gibt tolle News für alle Bergdoktor-Fans. Der Hans Siegel, der ist nämlich Opa geworden. Sein Stiefsohn, ja, hat einen kleinen Jungen auf die Welt gebracht und da ist man natürlich total happy in der Familie. Da sagen wir auch herzlichen Glückwunsch, aber bitte jetzt nicht verwechseln, ne? Aus dem Bergdoktor wird jetzt nicht der Almöhi. Das war eine andere Serie.

0: 10.000 bunte Luftballons, die Jungs von Fantasy zum Start in diesen Freitagmorgen. Wir haben 7 Uhr und 10 Minuten. So, und wir werfen schon mal einen Blick auf heute Vormittag, genauer gesagt auf 11 Uhr. Denn der DFB hat dazu einer Pressekonferenz geladen. Der neue Bundestrainer, der soll auf dem DFB-Campus in Frankfurt am Main vorgestellt werden. Nur witzigerweise wird der Name Jürgen Klopp in der Einladung gar nicht erwähnt. Nichtsdestotrotz geht natürlich jeder davon aus, dass wir heute erfahren werden, dass Kloppo der neue Bundestrainer wird. Aber ja, warum er jetzt nur ausgerechnet nicht auf der Einladung auftaucht und ob wir vielleicht wirklich skeptisch sein sollten, das klären wir jetzt mit Philipp Detlefs, unserem Radio Paloma-Korrespondenten aus Großbritannien. Einen schönen guten Morgen nach London.
1: Hallo.
0: So Philipp, wir hoffen natürlich irgendwie alle, dass das Jürgen Klopp heute wird. Was macht ihn denn als Trainer eigentlich aus?
1: Ja, Klopp ist vor allem ein Menschenfänger. Er erreicht seine Spieler, holt oft mehr aus ihnen heraus, als viele für möglich halten. Dazu kommt seine enorme Energie an der Seitenlinie und ein klarer Plan, wie seine Teams Fußball spielen sollen. Mhm. Er steht also für Leidenschaft, Mut und für eine offene Art, mit der er Fans und Mannschaften gleichermaßen mitnimmt. Und genau das macht ihn für viele zur Idealbesetzung.
0: Ja, und ich meine, er hat ja auch wirklich Erfolge gefeiert, ne? In der Bundesliga mit Mainz, mit Dortmund, aber natürlich auch bei euch in Großbritannien. Da ist er zu einem echten Weltstar geworden.
1: Ja, der Höhepunkt seiner Trainerkarriere war ganz klar der FC Liverpool. In Anfield hat Jürgen Klopp seine erfolgreichste Zeit gefeiert, hat den Traditionsklub nach Jahren ohne große Titel wieder an die europäische Spitze geführt. Er hat die Champions League gewonnen, die englische Meisterschaft und mehrere weitere Pokale. Vor allem aber hat er aus Liverpool auch wieder ein Team gemacht, vor dem ganz Europa Respekt hatte, mit intensivem Fußball und einer klaren Identität. Das hat die Fans begeistert und das ist natürlich die beste Empfehlung jetzt für das Amt als Nationaltrainer, obwohl das natürlich eine ganz andere Herausforderung ist.
0: Ja, aber ich meine, nichtsdestotrotz ist er ja vom britischen König auch für seine Arbeit geehrt worden, ja, und er ist irgendwie ja auch so ein bisschen Wunschkandidat. Nichtsdestotrotz ist das ja irgendwie auch eine große Bürde, ne, die er da irgendwie auf sich nimmt. Also gibt es da vielleicht auch Gründe, wo man ein bisschen skeptisch sein sollte?
1: Ja, die gibt es durchaus. Klopp war sein ganzes Trainerleben im Vereinsfußball unterwegs und als Nationaltrainer hat er deutlich weniger Zeit, um Abläufe einzustudieren und sein intensiver Spielstil lässt sich vielleicht nicht 1:1 übertragen. Dazu kommt, die Erwartungen sind jetzt riesig. Klopp kommt so gewissermaßen als Messias und viele hoffen jetzt auf den schnellen Neuanfang, aber so schnell geht das nun mal gar nicht. Auch ein Klopp kann die Probleme des deutschen Fußballs nicht im Alleingang lösen und schon gar nicht von heute auf morgen.
0: Nee, das braucht alles ein bisschen Zeit. Also da sind wir heute auf jeden Fall erstmal gespannt. 11 Uhr soll diese Pressekonferenz sein und wir halten Sie hier natürlich immer auf dem Laufenden. Und damit haben wir es jetzt 7 Uhr und 12 Minuten, heute an diesem 24. Juli. Ja, und es ist, glaube ich, eine der traurigsten Nachrichten des ganzen Jahres. Im Januar verstarb der Ehemann von Claudia Jung. Und ausgerechnet sein letzter Wunsch hat Claudia und der Familie echt durch superschwere Zeiten geholfen. Was das war und wie es ihr aktuell geht, das erfahren Sie gleich hier bei uns in den Radio Paloma Star News nach Andrea Jürgens und jetzt Bianca Ab.
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Maria Jürgens hier auf Radio Paloma, 100% deutscher Schlager. Wir haben 7.20 Uhr. Ja, und wir schauen mal auf den Süden Europas. Es war ja diese Woche schon großes Thema und wir hatten irgendwie gehofft, dass das Ganze unter Kontrolle gebracht werden kann. Aber tatsächlich, ja, die Feuerwehr, die kämpft da weiter gegen Waldbrände. Also ganz besonders wütet gerade ein großer Waldbrand an der französischen Atlantikküste bei Bordeaux. Dort wurden inzwischen fast 20.000 Menschen vorsorglich evakuiert, die meisten davon Urlauber. Und wie bedrohlich die aktuelle Lage tatsächlich ist, das weiß Michael Evers, unser Korrespondent aus Frankreich.

0: Tausende evakuierte Urlauber, darunter auch etliche Deutsche, warten unterdessen in Ausweichquartieren darauf, wie es mit ihrem Urlaub weitergeht. Klarheit gibt es noch nicht.
1: Ja, das wird sicherlich auch noch eine ganze Weile dauern. Jetzt drücken wir erstmal die Daumen, dass die Feuer sich nicht weiter ausbreiten und halten sich hier natürlich, so gut es geht, immer auf dem Laufenden.
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1: Und heute Morgen geht es um Claudia Jung.
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1: Das ist, glaube ich, jetzt schon die traurigste Nachricht des ganzen Jahres. Im Januar verstarb der Ehemann von Claudia Jung an Krebs. Und ausgerechnet sein letzter Wunsch hat dafür gesorgt, dass es Claudia und der Familie ein bisschen leichter ging in dieser schweren Zeit. Er hat sich nämlich ausdrücklich gewünscht, dass es keine Beerdigung geben soll, keine Trauerfeier, dass seine Asche lediglich im Kreis seiner Lieben verstreut werden soll. Und wie Claudia jetzt verraten hat, war das eine sehr, sehr große Entlastung, dass man sich nicht in dieser schweren Phase ausgerechnet mit so einem organisatorischen Mist rumquälen muss. Tja, sie hat sich jetzt langsam wieder ein bisschen erholt, war ja auch wieder zurück auf der Bühne beim Schlagerboom, wo sie ja dieses ganz besondere Lied für ihren Mann gesungen hat. Aber es gibt auch heute noch gute und nicht so gute Tage.
5: Ich sag mal, das sind so Wellen. Das ist nur so, den einen, es gibt Tage, die sind ganz gut, da bin ich recht zufrieden. Aber es gibt natürlich auch Tage, an denen ich am liebsten eigentlich im Bett bleiben würde. Also das Wetter spielt natürlich da auch immer noch ordentlich mit rein. Ich meine, wenn die Sonne lacht oder so, ist man natürlich, ist ja jeder irgendwie ein bisschen anders drauf. Aber das haut bei mir besonders rein, also wenn es regnet. Und ich habe dann einfach, ich komme dann nicht wirklich in die Gänge, denke ich mir dann immer. Aber auch das geht wieder vorüber irgendwo.
1: Ja, bis Ende August, Anfang September will sie sich ihre Auszeit noch nehmen. Und dann will sie zurück auf die Bühne kehren, möchte ihre Jubiläumstour zum 40-jährigen Jubiläum fortsetzen. Und dann ist da noch ein gemeinsames Projekt, an dem sie und ihr Mann zuletzt gearbeitet haben, nämlich dem Bau einer Schule in Tansania. Und dabei können wir ihr alle helfen. Das ist zusammen mit der Stiftung Fly and Help. Und da wünschen wir natürlich alles, alles Gute.
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Pietro Basile hier auf Radio Paloma, 100% deutscher Schlager um 7.27 Uhr. US-Präsident Donald Trump hat neue Zölle verhängt. Mehr dazu gibt's gleich hier bei uns in den Radio Paloma Nachrichten um 7:30 Uhr, direkt nach Mitch Keller.

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1: Ich bin David Riemer. Nach dem Wechsel an der Spitze der Unionsbundestagsfraktion baut Kanzler Merz auch die Bundesregierung und sogar die Parteiführung um. Sein Personalpaket, das er aller Voraussicht nach heute präsentieren will, fällt umfangreicher aus als von vielen erwartet. Gesundheitsministerin Waken soll auf Freys Posten im Kanzleramt wechseln und für sie soll CDU-Generalsekretär Linnemann Gesundheitsminister werden. US-Präsident Trump gibt nicht auf. Heute läuft der gesetzliche Rahmen für globale Zölle aus. Nun hat er eine neue Grundlage für Importgebühren gefunden. Trump will auf die Einfuhren von 60 Handelspartnern einen Zoll von 10 bzw. 12,5% erheben. Darunter fallen auch bestimmte Produkte aus der Europäischen Union.
2: Pünktlich mit Ablauf der Frist für die bisherigen globalen Zölle um 6 Uhr morgens deutscher Zeit setzt Trump die neuen Abgaben in Kraft. Diese Zölle nun sollen juristisch unanfechtbar sein. Mit einer neuen und sehr abstrusen Begründung, angeblich unzureichenden Maßnahmen gegen Zwangsarbeit in vielen Ländern. Je nach Handelspartner werden Zölle von 10 bis 12,5% fällig. Die Europäische Union wird da gemeinsam mit Taiwan, Japan und der Schweiz genannt. Aus den USA, Tina Eck.
1: In Frankreich kämpft die Feuerwehr weiterhin mit einem Großaufgebot gegen mehrere große Waldbrände an der Atlantikküste und im Süden des Landes. Bedrohlich ist die Lage an der bei deutschen Touristen beliebten Küste bei Bordeaux, wo seit Mittwoch rund 20.000 Menschen vor allem von Campingplätzen und Ferienanlagen evakuiert wurden. Wann sie in ihre Urlaubsquartiere zurück können, ist noch offen. Der Deutsche Fußballbund lädt heute um 11 Uhr zu einer Pressekonferenz. Das Thema dürfte klar sein, die Verpflichtung von Jürgen Klopp als Bundestrainer. Sein Name wurde in der Einladung zwar nicht genannt, doch das hat nur formale Gründe.
3: Vor der Pressekonferenz tagen noch die DFB-Gremien. Sie müssen Klopps Vertrag noch absegnen, aber das ist nur eine Formalität. Offenbar soll das Papier über 4 Jahre laufen, also bis zur nächsten Weltmeisterschaft. Als sicher gilt auch, dass Klopp seine langjährigen Co-Trainer Piet Krawitz und Pep Leinders zum DFB mitbringen wird. Und offenbar soll auch sein ehemaliger Dortmunder Spieler Sven Bender zum Trainerteam gehören. Thomas Thonfeld, Sportredaktion.
1: Klopps Länderspielpremiere als Bundestrainer wird Ende September in der Nations League beim Auswärtsspiel gegen die Niederlande sein. Zum Wetter die aktuelle Vorhersage des Deutschen Wetterdienstes. Heute im Norden und Nordwesten wechselnd bewölkt, aber weitgehend trocken. Im Rest viel Sonne bei nur lockeren Wolken mit bis zu 20 Grad in Nordfriesland und bis zu 30 Grad im Südwesten. Auch am Wochenende im Norden einige Wolken und an der Nordsee auch mal kurze Schauer. Sonst oft sonnig und trocken mit Spitzenwerten von bis zu 32 Grad in der Südhälfte.
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4: Guten Morgen, wir haben 7.34 Uhr. Ich wünsche Ihnen einen schönen Start in diesen Freitag. So, der Sommer, der macht ja gerade eine kleine Pause und ich sag Ihnen, genießen Sie das, denn ab Dienstag, da wird sich die Wetterlage hier bei uns in Deutschland dramatisch ändern. Da wird sie regelrecht kippen. Es rollt nämlich eine Hitzewelle auf uns zu. Wie lang die andauert, das weiß man noch nicht, aber die Wetterexperten sind sich einig. Nach aktuellem Stand können wir uns da schon mal so einorientieren bei 39 bis 43 Grad. 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

0: Radio Paloma, 100% deutscher Schlager um 7.41 Uhr. Ja, und wir haben ja vorhin schon drüber gesprochen, die nächste Hitzewelle, die rollt auf uns zu. Und wenn man dann Kinder zu Hause hat, ja, da hat man dann immer so ein bisschen das Nachsehen. Weil rausgehen auf den Spielplatz, das geht nun wirklich nicht. Die Spielgeräte, die heizen sich meistens total auf. An der Rutsche verbrennt man sich den Bobbes und von Schatten weit und breit keine Spur. Ja, das ist ein bekanntes Problem und Städte und Kommunen versuchen, Spielplätze besser auf Hitze auszurichten. Aber ob das möglich ist, ja, das ist immer eine Frage des Geldes. Und darüber sprechen wir heute Morgen mit Simon Müller aus der Radio Paloma Redaktion. Einen schönen guten Morgen nochmal.
1: Grüß dich.
0: Simon, welche Probleme gibt es denn bei den Spielplätzen hier bei uns in Deutschland, wenn es zu heiß ist?
1: Also erstens fehlt es vielen Plätzen schlicht an hohen, schattenspendenden Bäumen und insgesamt Pflanzen, die über Verdunstung die Umgebung kühlen. Auf Spielplätzen gibt es oft versiegelte Böden oder dunkle Gummiböden und die heizen sich besonders auf. Das gilt auch für Spielgeräte. Zum Beispiel Metallrutschen können in der prallen Sonne richtig unangenehm oder sogar gefährlich heiß werden.
0: Definitiv. Welche Möglichkeiten gibt es denn aber da jetzt Spielplätze so umzubauen, dass da Kinder auch bei Warmtemperaturen ohne Probleme spielen können?
1: Das ist tatsächlich ziemlich kompliziert, denn es gibt bisher keine einheitlichen Standards, an denen sich Kommunen orientieren können. Mhm. Anders als zum Beispiel bei der Sicherheit oder der Barrierefreiheit von Spielplätzen, wo klare Vorgaben helfen. Trotzdem gibt es aber schon ein paar Stellschrauben. Zum Beispiel mehr Rasen oder Holzhackschnitzel statt Kunststoffböden. Dazu noch schattige Spielhütten und Rutschen nach Norden statt nach Süden ausrichten. Mhm. Außerdem können Spielbrunnen oder Sprühnebel für Abkühlung sorgen. Die sind aber recht teuer.
0: Ja, und wir haben es ja eingangs gesagt, also die Spielplätze, die werden jetzt langsam umgebaut. Man kennt dieses Problem, aber als Eltern kann man da ja schlecht drauf warten. Vor allen Dingen nicht, wenn die Hitzewelle nächste Woche schon wieder kommt. Was sollte ich denn also machen, beziehungsweise worauf sollte ich achten, wenn ich jetzt mit meinen Kindern raus möchte?
1: Also am besten die Mittagszeit meiden und wo es geht, schattige Spielplätze mit Bäumen ansteuern. Falls das aber nicht geht oder es unbedingt auf den einen Lieblingsspielplatz gehen muss, am besten kurz mit der Hand die Rutsche oder andere Spielgeräte testen, bevor die Kinder ran dürfen. Mhm. Denn die Metallteile können in der prallen Sonne über 60 Grad heiß werden, was zu Verbrennungen führen kann. Und ganz klassisch, genug trinken, Wasser mitnehmen, Sonnencreme und Kopfbedeckung nicht vergessen. Denn Kinderhaut ist noch empfindlicher als die von Erwachsenen.
0: Genau, das darf man wirklich nicht vergessen. Und wenn es zu heiß wird, dann vielleicht doch einfach am besten drinnen bleiben und dann erst irgendwie abends oder so auf den Spielplatz gehen. Und da habe ich neulich was Cooles gesehen fürs drinnen bleiben, und zwar Eiswürfel-Wassermalfarben. Ja, man nimmt quasi einfach einen Eiswürfelbehälter, ein bisschen Lebensmittelfarbe und färbt sich dann quasi die einzelnen Eiswürfel ein, macht ein kleines Holzstäbchen rein und dann kann man ganz wunderbar damit malen und hat gleich eine Abkühlung.
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0: 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Erster, letzter Kuss, die neuen deutschen Schlager, die hören Sie hier bei uns immer zuerst. Wir haben 7.51 Uhr. US-Präsident Donald Trump hat neue Zölle verhängt. Mehr dazu gibt's gleich hier bei uns in den Radio Paloma Nachrichten um 8. Und bis dann schauen wir natürlich noch, was dieser 24. Juli für uns bereithält. Hier ist der Blick in die Sterne für Sie.
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2: Sie sind heute ein friedliebender Mensch und möchten sich nicht aus der Ruhe bringen lassen. Gut so. Die letzten Tage gab es genug Hektik und Stress.
1: Stier.
2: Ihr Durchsetzungswille lässt sich kaum einschränken und bändigen. Hinzu kommt eine leicht gereizte Stimmung. Probleme sind daher heute nicht ausgeschlossen.
1: Zwillinge.
2: Sie sind heute sehr kreativ und haben eine Idee nach der anderen. Wichtig dabei ist es, diese auch verständlich zu erklären. Wenn Sie das befolgen, hinterlassen Sie einen guten Eindruck.
1: Krebs.
2: Ihre Probleme scheinen sich heute einfach in Luft aufzulösen. Dennoch sollten Sie nicht übermütig werden. Sie könnten sonst schnell den Überblick verlieren.
1: Löwe.
2: Man versucht, Sie zu verunsichern und zu benachteiligen. Sollten Sie dagegen ankämpfen wollen, seien Sie auf der Hut. Zurückhaltung wäre die einfachste Lösung.
1: Jungfrau.
2: Ihre aufrichtige Art findet heute wenig Anklang. Das Problem ist Ihre schroffe Vorgehensweise. Versuchen Sie mit Bedacht, Ihre Meinung zu vertreten.
1: Waage.
2: Sie fühlen sich sehr wohl in Ihrer Haut. Frohen Mutes starten Sie in den Tag. Mit Ihrer lockeren und fröhlichen Art steigern Sie Ihre Beliebtheit. Die eine oder andere Überraschung scheint heute nicht ausgeschlossen.
1: Skorpion.
2: Sie sind heute sehr egoistisch. Halten Sie diese unschöne Art unter Kontrolle. Dann entstehen auch keine Probleme. Meinungsverschiedenheiten sollten heute besser gekonnt eingelenkt werden.
1: Schütze.
2: Heute fühlen Sie sich nicht richtig wohl, wenn alles seinen gewohnten Gang geht. Sie sehnen sich einfach nach etwas Neuem. Krempeln Sie also Ihren gewohnten Alltag um.
1: Steinbock.
2: Heute sind Sie ein sehr aktiver Mensch und möchten andere daran teilhaben lassen. Doch überrumpeln Sie niemanden, denn sonst könnte Ihre hilfsbereite Art als eigennützig ausgelegt werden.
1: Wassermann.
2: Möglicherweise stolpern Sie heute über Ihre eigenen Schwächen und Grenzen. Nehmen Sie dies zum Anlass, Hindernisse zu erkennen und abzubauen.
1: Fische.
2: Sie sagen heute einfach das, was Sie denken, ohne dabei ein Blatt vor den Mund zu nehmen. Nicht jeder weiß damit gut umzugehen. Es könnte passieren, dass Sie einige Leute damit vergraulen.
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1: Ich bin David Riemer. Die USA verhängen ab sofort neue Zölle gegen 60 Handelspartner, darunter auch auf Waren aus der Europäischen Union. Seit kurz nach 6 Uhr deutscher Zeit werden je nach Handelspartner 10 oder 12,5% fällig. Nach US-Angaben ersetzen die neuen Abgaben die bisherigen globalen Zölle. Als Begründung nennt Washington angeblich unzureichende Maßnahmen der Handelspartner gegen Zwangsarbeit. Großes Stühlerücken in Berlin. Kanzler Merz baut nach dem Wechsel an der Unionsfraktionsspitze auch die Bundesregierung und die Parteiführung um. Er will voraussichtlich heute sein final geschnürtes Personalpaket vorstellen. Dass Kanzleramtschef Thorsten Frey den zurückgetretenen Fraktionschef Jens Spahn ablösen soll, war bereits bekannt.
2: Ganz offiziell sind die Posten noch nicht verteilt, aber so wie es aussieht, dreht sich das Personalkarussell kräftig. Bundesgesundheitsministerin Wagen soll künftig Kanzleramtschefin sein, als erste Frau auf diesem wichtigen Posten. Sie gilt als durchsetzungsstark, spätestens seit sie das gigantische Sparpaket für die Krankenkassen durchgebracht hat. Auch im wichtigen Koalitionsausschuss ist Wagen dann neben SPD-Chefin Baas die einzige Frau. Das Gesundheitsministerium soll dann vom bisherigen CDU-General Linnemann geleitet werden. Neue CDU-Managerin soll Bundesschatzmeisterin Hoppermann werden. Aus Berlin, Ursula Winkler.
1: Die Polizei will an diesem Wochenende verstärkt die Bahnhöfe in Großstädten in den Blick nehmen. Insbesondere an Kriminalitätshotspots wollen die Beamten ab heute kontrollieren, heißt es in einer Mitteilung.
3: An vielen Großstadtbahnhöfen kommt es zur Gewalt, auch mit Waffen, sagt die Polizei. Wo genau sie verstärkt im Einsatz sein wird, verrät sie aber nicht. In den vergangenen Monaten gab es immer wieder ähnliche Aktionen. Die Bahn will ab Oktober an allen deutschen Bahnhöfen ein Alkoholverbot starten. Auch damit soll die Sicherheit erhöht werden. Allerdings gilt das Verbot nicht in Bahnhofskneipen und in den Zügen selbst. Die Pläne sind allgemein positiv aufgenommen worden. Allerdings stellt sich die Frage, wie das Verbot kontrolliert und durchgesetzt werden soll. Thomas Bremser, Nachrichtenredaktion.
1: Knapp 4 Wochen nach dem bitteren WM-Aus steht der Deutsche Fußballbund vor der Klärung der wichtigsten Personalie für die Nationalmannschaft. Bei einer Pressekonferenz soll Jürgen Klopp am Vormittag in der DFB-Zentrale als neuer Bundestrainer und damit als Nachfolger von Julian Nagelsmann vorgestellt werden. Klopp soll dem Vernehmen nach einen Vertrag bis zur WM 2030 unterschreiben. Zum Wetter die aktuelle Vorhersage des Deutschen Wetterdienstes. Heute im Norden und Nordwesten wechselnd bewölkt, aber weitgehend trocken. Im Rest viel Sonne bei nur lockeren Wolken mit bis zu 20 Grad in Nordfriesland und bis zu 30 Grad im Südwesten. Auch am Wochenende im Norden einige Wolken und an der Nordsee auch mal kurze Schauer. Sonst oft sonnig und trocken mit Spitzenwerten von bis zu 32 Grad in der Südhälfte.
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4: Guten Morgen, wir haben es 3:08 heute am Freitag, am 24. Juli. Und wir alle können uns doch noch an die Werbung erinnern, oder? Alle 11 Minuten verliebt sich ein Single über Parship. Ja, aber ob das wirklich stimmt, ob es wirklich ungefähr alle 11 Minuten sind und wie eigentlich so ein richtig gutes Online-Profil aussehen soll, das wollen wir heute Morgen mal klären. Heute ist nämlich der Tag der digitalen Liebe. Mehr dazu gibt es gleich hier bei uns nach Ute Freudenberg zusammen mit Christian Leis. Und jetzt den Nockies, hier ist ein.

0: Der Freitagmorgen hier auf Radio Paloma, 100% deutscher Schlager. Wir haben es 7:10. Ja, und wir alle kennen noch diese Werbung, oder? Alle 11 Minuten verliebt sich ein Single über Parship. Aber jetzt mal ohne Witz. Also von meinen besten Freundinnen, ja, die haben ihre Männer, Ehemänner, wirklich fast alle online kennengelernt. Und genau deswegen ist heute vor 25 Jahren der Tag der virtuellen Liebe ernannt worden. Der ist heute. Und was man eigentlich über das Online-Dating wissen sollte und ob das wirklich stimmt, dass man sich da alle 11 Minuten verlieben kann, das wollen wir heute Morgen mal klären mit Simon Müller aus der Radio Paloma Redaktion. Einen schönen guten Morgen.
1: Hi, grüß dich.
0: So Simon, wie viele Menschen in Deutschland daten sich denn tatsächlich online? Und vor allen Dingen, wie oft verliebt sich da jemand?
1: Ja, also das lässt sich natürlich nur schwer sagen. Allgemein anerkannte Zahlen findet man dazu nicht. Hm. Die 11 Minuten zum Beispiel sind einfach eher ein Marketing-Gag gewesen, der vor allem nicht heißt, dass jeder Einzelne schon nach wenigen Minuten online seine große Liebe findet. Mhm. Was aber stimmt, Online-Dating ist für viele mittlerweile die Hauptart, Leute kennenzulernen. Und laut Bitkom hat schon die Hälfte der deutschen Internetnutzer das mal ausprobiert. Kurios dabei, trotzdem sagen über 3/4, sie würden eigentlich viel lieber jemanden im echten Leben treffen als online. Also Online-Dating ist weiterhin eher Notlösung als Wunschvariante.
0: Okay, nichtsdestotrotz, ist ja Online-Dating sehr erfolgreich. Ich habe es eingangs gesagt, also meine besten Freundinnen haben ihre Ehemänner auch online gefunden. Wie sieht denn so ein perfektes Dating-Profil aus?
1: Entscheidend ist vor allem, dass man sich authentisch zeigt. Also gute, aktuelle Fotos, die einen im eigenen Alltag zeigen, statt aufgesetzter Bewerbungsfotos oder stark bearbeitete Fotos mit viel Filtereffekt. Mhm. Außerdem sollte der Text so konkret wie möglich sein. Lieber 1-2 echte Details aus dem eigenen Leben reinpacken, statt Floskeln wie offen für alles, denn das langweilt die meisten. Mhm. Und Bilder und Text sollten zusammenpassen, sonst wirkt's schnell komisch und dann halt einfach nicht mehr authentisch.
0: Okay, und es gibt ja sicherlich auch viele Fallstricke, oder? Also ich meine, gerade online, wovor muss man sich da hüten?
1: Vor allem vor sogenannten Love- oder Romance-Scammern. Die geben sich mit gefälschten Profilen als perfekte Partner aus und bauen künstlich schnell emotionale Nähe auf. Mhm. Zum Beispiel, wenn das Match super schnell nach privaten Daten fragt oder zu jeder Tages- und Nachtszeit in Sekundenschnelle antwortet, kann das ein Hinweis auf eine Betrugsmasche sein. Auch wenn Treffen immer wieder verschoben oder in letzter Sekunde abgesagt werden, sollte man eher vorsichtig werden. Mhm. Und generell gilt natürlich, niemals Geld schicken und erste Treffen am besten an einem öffentlichen Ort vereinbaren.
0: Ja, also da muss man wirklich ein bisschen aufpassen. Ja, also 30% der Paare hier bei uns in Deutschland lernen sich online kennen und witzigerweise gibt es dazu noch eine andere Zahl, nämlich 17%. Das sind die Paare, die sich am Arbeitsplatz kennenlernen, was dann vielleicht manchmal wie so eine kleine Liebelei anfängt, wird dann was Ernstes. Ist bei mir übrigens vor vielen Jahren tatsächlich auch so gewesen. Und ich sag mal so, das hat auch wirklich Vorteile, weil da siehst du gleich, ob es jemand schafft, seine Kaffeetasse in die Spülmaschine zu stellen oder nicht. Und damit haben wir es jetzt 8:12 heute an diesem Freitagmorgen. So, und wir haben ja gestern schon darüber gesprochen, dass Stefanie Hertel heute Abend zu Gast sein wird im Kölner Treff. Kölner Treff kommt nämlich aus der Sommerpause zurück, aber es ist nicht der einzige Schlagerstar, der heute in einer Talkshow zu Gast ist. Wir müssen also ein bisschen hin und her seppen. Mehr dazu gibt's gleich bei uns in den Radio Paloma Star News nach der ganz neuen Single von Julena Dreves. Und jetzt Wolfgang Petri, hier ist Sommer in der Stadt.

0: Ja, damit kann man doch richtig gut ins Wochenende starten, oder? Julina Drews und durch hier auf Radio Paloma 100% deutscher Schlager. Die neuen deutschen Schlager, die hören Sie hier bei uns immer zuerst. Wir haben es gleich 20 nach 8. Ja, und wer an diesem Wochenende mit der Deutschen Bahn unterwegs ist, der braucht sich nicht wundern, wenn an den Bahnhöfen ja einiges an Polizei und Sicherheitskräften unterwegs ist. Denn die Polizei, die will an diesem Wochenende verstärkt die Bahnhöfe in den Großstädten kontrollieren. Es geht hier um mehr Sicherheit. Thomas Bremser aus der Radio Paloma Redaktion weiß mehr dazu.
1: In vielen Großstadtbahnhöfen kommt es zur Gewalt, auch mit Waffen, sagt die Polizei. Wo genau sie verstärkt im Einsatz sein wird, verrät sie aber nicht. In den vergangenen Monaten gab es immer wieder ähnliche Aktionen. Die Bahn will ab Oktober an allen deutschen Bahnhöfen ein Alkoholverbot starten. Auch damit soll die Sicherheit erhöht werden. Allerdings gilt das Verbot nicht in Bahnhofskneipen und in den Zügen selbst. Die Pläne sind allgemein positiv aufgenommen worden. Allerdings stellt sich die Frage, wie das Verbot kontrolliert und durchgesetzt werden soll.
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0: Und heute Morgen geht es um Maite Kim.
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0: Ja, wir haben ja gestern erst darüber gesprochen, dass die Talkshow Kölner Treff heute Abend quasi aus der Sommerpause zurückkehrt und als ersten Gast Stefanie Hertel begrüßt.

0: wird um ihre anstehende Tour gehen 2027 und natürlich um aktuelle Musikprojekte und sicherlich hier und da auch mal was Privates. Also freuen wir uns, die NDR-Talkshow heute Abend mit Maite Kelly. 22 Uhr geht's da los.
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1: Ich bin David Riemer. Die USA verhängen ab sofort neue Zölle gegen 60 Handelspartner, darunter auch auf Waren aus der Europäischen Union. Seit kurz nach 6 Uhr deutscher Zeit werden je nach Handelspartner 10 oder 12,5% fällig. Nach US-Angaben ersetzen die neuen Abgaben die bisherigen globalen Zölle. Als Begründung nennt Washington angeblich unzureichende Maßnahmen der Handelspartner gegen Zwangsarbeit. Großes Stühlerücken in Berlin. Kanzler Merz baut nach dem Wechsel an der Unionsfraktionsspitze auch die Bundesregierung und die Parteiführung um. Er will voraussichtlich heute sein final geschnürtes Personalpaket vorstellen. Dass Kanzleramtschef Thorsten Frey den zurückgetretenen Fraktionschef Jens Spahn ablösen soll, war bereits bekannt.
2: Ganz offiziell sind die Posten noch nicht verteilt, aber so wie es aussieht, dreht sich das Personalkarussell kräftig. Bundesgesundheitsministerin Wagen soll künftig Kanzleramtschefin sein, als erste Frau auf diesem wichtigen Posten. Sie gilt als durchsetzungsstark, spätestens seit sie das gigantische Sparpaket für die Krankenkassen durchgebracht hat. Auch im wichtigen Koalitionsausschuss ist Wagen dann neben SPD-Chefin Baas die einzige Frau. Das Gesundheitsministerium soll dann vom bisherigen CDU-General Linnemann geleitet werden. Neue CDU-Managerin soll Bundesschatzmeisterin Hoppermann werden. Aus Berlin, Ursula Winkler.
1: Die Polizei will an diesem Wochenende verstärkt die Bahnhöfe in Großstädten in den Blick nehmen. Insbesondere an Kriminalitätshotspots wollen die Beamten ab heute kontrollieren, heißt es in einer Mitteilung.
3: An vielen Großstadtbahnhöfen kommt es zur Gewalt, auch mit Waffen, sagt die Polizei. Wo genau sie verstärkt im Einsatz sein wird, verrät sie aber nicht. In den vergangenen Monaten gab es immer wieder ähnliche Aktionen. Die Bahn will ab Oktober an allen deutschen Bahnhöfen ein Alkoholverbot starten. Auch damit soll die Sicherheit erhöht werden. Allerdings gilt das Verbot nicht in Bahnhofskneipen und in den Zügen selbst. Die Pläne sind allgemein positiv aufgenommen worden. Allerdings stellt sich die Frage, wie das Verbot kontrolliert und durchgesetzt werden soll. Thomas Bremser, Nachrichtenredaktion.
1: Knapp 4 Wochen nach dem bitteren WM-Aus steht der Deutsche Fußballbund vor der Klärung der wichtigsten Personalie für die Nationalmannschaft. Bei einer Pressekonferenz soll Jürgen Klopp am Vormittag in der DFB-Zentrale als neuer Bundestrainer und damit als Nachfolger von Julian Nagelsmann vorgestellt werden. Klopp soll dem Vernehmen nach einen Vertrag bis zur WM 2030 unterschreiben. Zum Wetter die aktuelle Vorhersage des Deutschen Wetterdienstes. Heute im Norden und Nordwesten wechselnd bewölkt, aber weitgehend trocken. Im Rest viel Sonne bei nur lockeren Wolken mit bis zu 20 Grad in Nordfriesland und bis zu 30 Grad im Südwesten. Auch am Wochenende im Norden einige Wolken und an der Nordsee auch mal kurze Schauer. Sonst oft sonnig und trocken mit Spitzenwerten von bis zu 32 Grad in der Südhälfte.
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4: Guten Morgen, wir haben es kurz nach 8:30 heute an diesem Freitagmorgen. Und der hier, der ist natürlich weiterhin unterwegs. 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

0: Michelle um 20 vor 9. Guten Morgen.
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0: Ja, vielleicht ist es Ihnen auch schon aufgefallen. Wenn man draußen sitzt und es summt und brummt, dann sind es meistens gar nicht mehr nur die Hummeln und die Bienchen. Die Wespen, die kommen jetzt auch dazu. Wir sind Ende Juli, das heißt die Hochzeit der Wespen, die fängt jetzt an. Und das kann ziemlich lästig werden, weil die ja durchaus ein bisschen aggressiv sein können. Und darüber sprechen wir heute Morgen mit Simon Müller aus der Radio Paloma Redaktion. Einen schönen guten Morgen.
2: Hallo.
0: So, eigentlich ist es ja so, dass die Wespen genau wie die Bienen, genau wie die Hummeln ja ab Frühling aktiv sind, aber jetzt im Hochsommer, im Spätsommer, da werden sie ziemlich aufdringlich, ziemlich lästig. Warum ist das denn so?
2: Ja, das liegt daran, dass die Wespenvölker jetzt einfach am größten sind und sie deshalb nicht nur in der Natur, sondern vermehrt auch bei uns Menschen nach Nahrung suchen.
0: Mhm.
2: Und eigentlich haben Wespenvölker auch ihre hauseigene Zuckerproduktion, denn Wespenlarven produzieren ein süßes Zuckersekret, von dem sich die erwachsenen Wespen ernähren.
0: Mhm.
2: Aber so langsam sind jetzt fast alle Larven geschlüpft und die Wespen müssen nach süßen Alternativen suchen. Und da kommt dann unsere Cola oder unser Stück Streuselkuchen ins Spiel.
0: Ja, ja, genau. Oder der Bienenstich. Was sind denn aber Tricks im Umgang mit Wespen?
2: Ja, so blöd es klingt, erstmal Ruhe bewahren. Und ich weiß, das hat bestimmt schon jeder zigmal gehört, aber es stimmt halt einfach.
0: Mhm.
2: Denn wichtig zu wissen ist, Wespen sehen von Natur aus sehr unscharf. Und ihr typischer Zickzackflug hilft ihnen, sich besser zu orientieren.
0: Mhm.
2: Und das wirkt dann auf uns teilweise aggressiv, ist aber eigentlich ganz harmlos. Um Wespen fernzuhalten, helfen vor allen Dingen bestimmte Gerüche. Zum Beispiel, wenn man eine Zitrone aufschneidet und da getrocknete Nelken reinsteckt.
0: Aha.
2: Aber auch ätherische Öle, Knoblauch oder bestimmte Räucherstäbchen können helfen.
0: Ja, habe ich jetzt auch schon mal ausprobiert. Hilft tatsächlich sehr, sehr gut. Und dass Wespen nicht so gut gucken können, das war mir tatsächlich auch neu. So, manchmal hat man ja aber die Wespen nicht nur auf seinem Stück Kuchen, sondern gleich ein ganzes Wespennest in seiner Nähe. Weiß ich nicht, im Garten oder vielleicht auf dem Balkon oder so. Was kann man denn da machen?
2: Erstmal ganz wichtig, nicht selbst Hand anlegen. Denn Wespen stehen unter Naturschutz. Ein eigenmächtiges Entfernen ist deshalb verboten. Da holt man sich dann lieber einen Fachbetrieb dazu.
0: Mhm.
2: Und die gute Nachricht ist sowieso, das Zusammenleben ist nur auf Zeit. Die meisten Völker sterben im Herbst von selbst aus.
0: Mhm.
2: Und auch wenn sie nerven, Wespen sind echt richtig nützlich. Denn sie bestäuben Pflanzen und sie fressen Mücken und Fliegen, die ja wiederum auch sehr lästig sein können.
0: Genau, das darf man nicht vergessen. Also Wespen sind tatsächlich sehr, sehr nützliche Tiere. Und ich sag mal so, ist es denn verwerflich, dass die einfach ein Stück Kuchen abhaben wollen? Nein. Ich habe das schon mal so gemacht. Ich habe einfach ein extra Stück ans andere Ende vom Tisch gestellt. Da konnten sich dann alle bedienen und dann herrschte Frieden an der Kaffeetafel.
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1: Eloy de Jong und Ross Anthony hier auf Radio Paloma, 100% deutscher Schlager. Wir haben es 8.51 Uhr. Bei der CDU dreht sich das Personalkarussell kräftig. Mehr dazu gibt's gleich hier bei uns in den Radio Paloma Nachrichten um 9. Ja, und da ebenfalls ein riesengroßes Thema ist natürlich Donald Trump. Der erhebt jetzt neue Zölle und zwar gegen 60 Handelspartner, darunter auch Deutschland. Tina Eck aus der Radio Paloma Redaktion weiß mehr dazu.
2: Pünktlich mit Ablauf der Frist für die bisherigen globalen Zölle um 6 Uhr morgens deutscher Zeit setzt Trump die neuen Abgaben in Kraft. Diese Zölle nun sollen juristisch unanfechtbar sein. Mit einer neuen und sehr abstrusen Begründung, angeblich unzureichenden Maßnahmen gegen Zwangsarbeit in vielen Ländern. Je nach Handelspartner werden Zölle von 10-12,5% fällig. Die Europäische Union wird da gemeinsam mit Taiwan, Japan und der Schweiz genannt.
1: Tja, also es wird neue Zölle geben und wir haben es gerade gehört, im Raum steht der Vorwurf der Zwangsarbeit. Ja, da muss man jetzt aber auch ein bisschen vorsichtig sein, ne? Also gerade so wir Frauen. Also ich stelle mir jetzt vor, wenn ich jetzt heute Nachmittag komme und meinem Mann da den Staubsauger hinstelle und sage, hier, Schatz, mach mal, dass dann mit dem Finger auf mich gezeigt wird. Und dann heißt es hier, du bist schuld. Zwangsarbeit.
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1: Ich bin David Riemer. Nach dem Wechsel an der Spitze der Unionsbundestagsfraktion baut Kanzler Merz auch die Bundesregierung und auch die Parteiführung um. Sein Personalpaket, das er heute präsentieren wird, fällt umfangreicher aus als von vielen erwartet. Gesundheitsministerin Wagen soll ins Kanzleramt wechseln. Und wie nun bekannt wurde, muss im Zuge der Kabinettsumbildung Bundesverkehrsminister Schnieder seinen Posten räumen. Das erfuhr die dpa aus Partei- und Koalitionskreisen. Die weltweiten 10%igen Zölle sind gerade ausgelaufen, nun legt Trump nach. Die US-Regierung will zusätzliche Zölle auf Importe gegen 60 Handelspartner, darunter die Europäische Union. Die neuen Zölle sind in Höhe von 10% und 12,5%. Als Begründung nennt Washington unzureichende Maßnahmen gegen Zwangsarbeit.
2: Mit den Zöllen auf Basis eines Notstandsgesetzes scheiterte Trump am Supreme Court. Nun zaubert er Zölle wegen Zwangsarbeit aus dem Ärmel, die pünktlich mit Ablauf der Frist greifen sollen. Das betrifft Dutzende Länder, denen Trump vorwirft, Importe von Produkten aus mutmaßlicher Zwangsarbeit nicht zu verhindern oder bestehende Importverbote nicht hinreichend zu überprüfen. Diese Zölle von 10% bis 12,5% sollen mit dieser Begründung juristisch wasserdicht sein. Neben Japan, der Schweiz und Taiwan wird auch die Europäische Union genannt. Aus den USA, Tina Eck.
1: Nach der tödlichen Messerattacke in einer Bankfiliale in Regensburg laufen Ermittlungen auf Hochtouren. Noch immer ist unklar, warum ein 20-Jähriger einen Bankmitarbeiter mit einem Messer angegriffen haben soll. Heute wollen Polizei und Staatsanwaltschaft erste Ermittlungsergebnisse vorstellen.
3: Ein 58-jähriger Bankmitarbeiter ist bei der Messerattacke lebensgefährlich verletzt worden. Er starb später im Krankenhaus. Der mutmaßliche Täter wurde nach einem stundenlangen Großeinsatz des SEK in der Bank festgenommen. Gegen den 20-jährigen Deutschen wird wegen eines Tötungsdelikts und des Verdachts auf Raub ermittelt. Die Polizei geht derzeit von einem Einzeltäter aus. Zum Motiv gibt es bislang keine gesicherten Erkenntnisse. Heute soll der Tatverdächtige dem Haftrichter vorgeführt werden. Aus Regensburg, Julia Wasilkow.
1: Kurz vor der Vorstellung des neuen Bundestrainers Jürgen Klopp hat der Deutsche Fußballbund einem Medienbericht zufolge die nächste Top-Personalie geklärt. Demnach wird Per Mertesacker ab dem 1. Januar 2027 Geschäftsführer Sport. Andreas Rettich, der zum Jahresende ausscheidet, soll ihn bis dahin einarbeiten. Zum Wetter die aktuelle Vorhersage des Deutschen Wetterdienstes. Heute im Norden und Nordwesten wechselnd bewölkt, aber weitgehend trocken. Im Rest viel Sonne bei nur lockeren Wolken mit bis zu 20 Grad in Nordfriesland und bis zu 30 Grad im Breisgau. Auch am Wochenende im Norden einige Wolken und an der Nordsee auch mal kurze Schauer. Sonst oft sonnig und trocken mit Spitzenwerten von bis zu 32 Grad im Süden.
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4: 9.03 Uhr haben wir es am Freitagmorgen und das heißt, jetzt gibt's die Auflösung in unserem nur 9 Uhr Schlagerquiz. Zu gewinnen gibt's wie immer unsere nur 9 Uhr Uhr und gewinnen tun Sie die, indem Sie rausfinden, welchen Schlagerstar wir suchen. Sie haben wie immer fleißig mitgemacht, genau wie die Ramona aus Nossen. Einen schönen guten Morgen, Ramona.
5: Guten Morgen.
4: So, Ramona, was sagen Sie denn? Welchen Schlagerstar haben wir denn hier gesucht?
6: Bist du gut vorbereitet?
4: So, Ramona, was sagen Sie denn? Wer ist das?
5: Na, das ist der Olaf Berger.
4: Olaf Berger. Sie sagen das so überzeugt. Haben Sie das einfach so gewusst oder haben Sie einen Tipp gebraucht?
5: Nee, das erkennt man. Ich kenne ihn ja noch aus Ostfalen. Nee, also das war nicht schwer.
4: Naja gut, okay, was soll ich dann noch sagen? Also Olaf Berger ist natürlich absolut richtig. Sie haben unsere nur 9 Uhr Uhr gewonnen damit diese Woche. Herzlichen Glückwunsch.
5: Ey, super, da freue ich mich.
4: Super, ja. Also schicken wir Ihnen zu. Ganz, ganz viel Freude damit und natürlich weiterhin viel Spaß mit Radio Paloma und ein schönes Wochenende für Sie.
5: Das wünsche ich euch auch noch. Schönes Wochenende.
4: Dankeschön. Tschüss.
5: Ciao.
4: So, nächste Woche geht's natürlich weiter. Da gibt's eine neue Stimme wieder zum Miträtseln und eine neue nur 9 Uhr Uhr zu gewinnen. Also machen Sie mit. Montag kurz nach 9 geht's wieder los.

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1: Der Freitagmorgen hier auf Radio Paloma, 100% deutscher Schlager. Wir haben es 8:11. So, und wir werfen schon mal einen Blick auf heute Vormittag, genauer gesagt auf 11 Uhr. Denn der DFB hat da zu einer Pressekonferenz geladen, der neue Bundestrainer. Der soll auf dem DFB-Campus in Frankfurt am Main vorgestellt werden. Nur witzigerweise wird der Name Jürgen Klopp in der Einladung gar nicht erwähnt. Nichtsdestotrotz geht natürlich jeder davon aus, dass wir heute erfahren werden, dass Kloppo der neue Bundestrainer wird. Aber ja, warum er jetzt nur ausgerechnet nicht auf der Einladung auftaucht und ob wir vielleicht wirklich skeptisch sein sollten, das klären wir jetzt mit Philipp Detlefs, unserem Radio Paloma-Korrespondenten aus Großbritannien. Einen schönen guten Morgen nach London.
2: Hallo.
1: So Philipp, wir hoffen natürlich irgendwie alle, dass das Jürgen Klopp heute wird. Was macht ihn denn als Trainer eigentlich aus?
2: Ja, Klopp ist vor allem ein Menschenfänger. Er erreicht seine Spieler, holt oft mehr aus ihnen heraus, als viele für möglich halten. Dazu kommt seine enorme Energie an der Seitenlinie und ein klarer Plan, wie seine Teams Fußball spielen sollen. Mhm. Er steht also für Leidenschaft, Mut und für eine offene Art, mit der er Fans und Mannschaften gleichermaßen mitnimmt. Und genau das macht ihn für viele zur Idealbesetzung.
1: Ja, und ich meine, er hat ja auch wirklich Erfolge gefeiert, ne? In der Bundesliga mit Mainz, mit Dortmund, aber natürlich auch bei euch in Großbritannien. Da ist er zu einem echten Weltstar geworden.
2: Ja, der Höhepunkt seiner Trainerkarriere war ganz klar der FC Liverpool. In Anfield hat Jürgen Klopp seine erfolgreichste Zeit gefeiert, hat den Traditionsclub nach Jahren ohne große Titel wieder an die europäische Spitze geführt. Er hat die Champions League gewonnen, die englische Meisterschaft und mehrere weitere Pokale. Vor allem aber hat er aus Liverpool auch wieder ein Team gemacht, vor dem ganz Europa Respekt hatte, mit intensivem Fußball und einer klaren Identität. Das hat die Fans begeistert und das ist natürlich die beste Empfehlung jetzt für das Amt als Nationaltrainer, obwohl das natürlich eine ganz andere Herausforderung ist.
1: Ja, aber ich meine, nichtsdestotrotz ist er ja vom britischen König auch für seine Arbeit geehrt worden, ja, und er ist irgendwie ja auch so ein bisschen Wunschkandidat. Nichtsdestotrotz, ja, ist das ja irgendwie auch eine große Bürde, ne, die er da irgendwie auf sich nimmt. Also gibt es da vielleicht auch Gründe, wo man ein bisschen skeptisch sein sollte?
2: Ja, die gibt es durchaus. Klopp war sein ganzes Trainerleben im Vereinsfußball unterwegs und als Nationaltrainer hat er deutlich weniger Zeit, um Abläufe einzustudieren. Und sein intensiver Spielstil lässt sich vielleicht nicht 1:1 übertragen. Dazu kommt, die Erwartungen sind jetzt riesig. Klopp kommt so gewissermaßen als Messias und viele hoffen jetzt auf den schnellen Neuanfang. Aber so schnell geht das nun mal gar nicht. Auch ein Klopp kann die Probleme des deutschen Fußballs nicht im Alleingang lösen und schon gar nicht von heute auf morgen.
1: Nee, das braucht alles ein bisschen Zeit. Also da sind wir heute auf jeden Fall erstmal gespannt. 11 Uhr soll diese Pressekonferenz sein und wir halten Sie hier natürlich immer auf dem Laufenden. Und damit haben wir es jetzt 9:14 heute an diesem Freitagmorgen am 24. Juli. Und ich glaube, das war ja jetzt schon eine der traurigsten Nachrichten des ganzen Jahres, als Anfang des Jahres der Mann von Claudia Jung verstorben ist. Und wie es ihr aktuell geht, das erfahren Sie gleich hier bei uns in den Radio Paloma Star News. Die gibt's nach Roy Black und jetzt Achim Petri. Hier ist Mitten ins Herz.

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0: Roy Black hier auf Radio Paloma, 100% deutscher Schlager zum Start in diesen Freitag. Wir haben es 20 nach 9. Ja, und wir schauen mal auf den Süden Europas. Es war ja diese Woche schon großes Thema und wir hatten irgendwie gehofft, dass das Ganze unter Kontrolle gebracht werden kann. Aber tatsächlich, ja, die Feuerwehr, die kämpft da weiter gegen Waldbrände. Also ganz besonders wütet gerade ein großer Waldbrand an der französischen Atlantikküste bei Bordeaux. Dort wurden inzwischen fast 20.000 Menschen vorsorglich evakuiert, die meisten davon Urlauber. Und wie bedrohlich die aktuelle Lage tatsächlich ist, das weiß Michael Evers, unser Korrespondent aus Frankreich.
1: Der Brand ist noch immer nicht unter Kontrolle und die Feuerwehr kämpft mit einem Großaufgebot gegen ein Wiederaufflammen des Feuers an verschiedenen Stellen, hieß es von den Behörden vorhin. Immerhin habe der Brand sich aber nicht in andere Bereiche verlagert. Mit Löschflugzeugen, hunderten Feuerwehrautos und Unterstützung aus

0: Und heute Morgen geht es um Claudia Jung. Das ist, glaube ich, jetzt schon die traurigste Nachricht des ganzen Jahres. Im Januar verstarb der Ehemann von Claudia Jung an Krebs. Und ausgerechnet sein letzter Wunsch hat dafür gesorgt, dass es Claudia und der Familie ein bisschen leichter ging in dieser schweren Zeit. Er hat sich nämlich ausdrücklich gewünscht, dass es keine Beerdigung geben soll, keine Trauerfeier, dass seine Asche lediglich im Kreis seiner Lieben verstreut werden soll. Und wie Claudia jetzt verraten hat, war das eine sehr, sehr große Entlastung, dass man sich nicht in dieser schweren Phase ausgerechnet mit so einem organisatorischen Mist rumquälen muss. Tja, sie hat sich jetzt langsam wieder ein bisschen erholt, war ja auch wieder zurück auf der Bühne beim Schlagerboom, wo sie ja dieses ganz besondere Lied für ihren Mann gesungen hat. Aber es gibt auch heute noch gute und nicht so gute Tage.
1: Ich sag mal, das sind so Wellen. Das ist nur so, den einen, es gibt Tage, die sind ganz gut, da bin ich recht zufrieden. Aber es gibt natürlich auch Tage, an denen ich am liebsten eigentlich im Bett bleiben würde. Also das Wetter spielt natürlich da auch immer noch ordentlich mit rein. Ich meine, wenn die Sonne lacht oder so, ist man natürlich, ist ja jeder irgendwie ein bisschen anders drauf. Aber das haut bei mir besonders rein. Also wenn es regnet und ich habe dann einfach, ich komme dann nicht wirklich in die Gänge, denke ich mir dann immer. Aber auch das geht wieder vorüber irgendwo.
0: Ja, bis Ende August, Anfang September will sie sich ihre Auszeit noch nehmen und dann will sie zurück auf die Bühne kehren, möchte ihre Jubiläumstour zum 40-jährigen Jubiläum fortsetzen und dann ist da noch ein gemeinsames Projekt, an dem sie und ihr Mann zuletzt gearbeitet haben, nämlich dem Bau einer Schule in Tansania und dabei können wir ihr alle helfen. Das ist zusammen mit der Stiftung Fly and Help und da wünschen wir natürlich alles, alles Gute.
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1: Ich bin David Riemer. Nach dem Wechsel an der Spitze der Unionsbundestagsfraktion baut Kanzler Merz auch die Bundesregierung und auch die Parteiführung um. Sein Personalpaket, das er heute präsentieren wird, fällt umfangreicher aus als von vielen erwartet. Gesundheitsministerin Wagen soll ins Kanzleramt wechseln und wie nun bekannt wurde, muss im Zuge der Kabinettsumbildung Bundesverkehrsminister Schnieder seinen Posten räumen. Das erfuhr die dpa aus Partei- und Koalitionskreisen. Die weltweiten 10%igen Zölle sind gerade ausgelaufen, nun legt Trump nach. Die US-Regierung will zusätzliche Zölle auf Importe gegen 60 Handelspartner, darunter die Europäische Union. Die neuen Zölle sind in Höhe von 10% und 12,5%. Als Begründung nennt Washington unzureichende Maßnahmen gegen Zwangsarbeit.
2: Mit den Zöllen auf Basis eines Notstandsgesetzes scheiterte Trump am Supreme Court. Nun zaubert er Zölle wegen Zwangsarbeit aus dem Ärmel, die pünktlich mit Ablauf der Frist greifen sollen. Das betrifft Dutzende Länder, denen Trump vorwirft, Importe von Produkten aus mutmaßlicher Zwangsarbeit nicht zu verhindern oder bestehende Importverbote nicht hinreichend zu überprüfen. Diese Zölle von 10% bis 12,5% sollen mit dieser Begründung juristisch wasserdicht sein. Neben Japan, der Schweiz und Taiwan wird auch die Europäische Union genannt. Aus den USA, Tina Eck.
1: Nach der tödlichen Messerattacke in einer Bankfiliale in Regensburg laufen Ermittlungen auf Hochtouren. Noch immer ist unklar, warum ein 20-Jähriger einen Bankmitarbeiter mit einem Messer angegriffen haben soll. Heute wollen Polizei und Staatsanwaltschaft erste Ermittlungsergebnisse vorstellen.
3: Ein 58-jähriger Bankmitarbeiter ist bei der Messerattacke lebensgefährlich verletzt worden. Er starb später im Krankenhaus. Der mutmaßliche Täter wurde nach einem stundenlangen Großeinsatz des SEK in der Bank festgenommen. Gegen den 20-jährigen Deutschen wird wegen eines Tötungsdelikts und des Verdachts auf Raub ermittelt. Die Polizei geht derzeit von einem Einzeltäter aus. Zum Motiv gibt es bislang keine gesicherten Erkenntnisse. Heute soll der Tatverdächtige dem Haftrichter vorgeführt werden. Aus Regensburg, Julia Wasilkow.
1: Kurz vor der Vorstellung des neuen Bundestrainers Jürgen Klopp hat der Deutsche Fußballbund einem Medienbericht zufolge die nächste Top-Personalie geklärt. Demnach wird Per Mertesacker ab dem 1. Januar 2027 Geschäftsführer Sport. Andreas Rettig, der zum Jahresende ausscheidet, soll ihn bis dahin einarbeiten. Zum Wetter die aktuelle Vorhersage des Deutschen Wetterdienstes. Heute im Norden und Nordwesten wechselnd bewölkt, aber weitgehend trocken. Im Rest viel Sonne bei nur lockeren Wolken mit bis zu 20 Grad in Nordfriesland und bis zu 30 Grad im Breisgau. Auch am Wochenende im Norden einige Wolken und an der Nordsee auch mal kurze Schauer. Sonst oft sonnig und trocken mit Spitzenwerten von bis zu 32 Grad im Süden.
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4: Guten Morgen, wir haben es 9.34 Uhr heute am Freitag. Ich wünsche Ihnen einen schönen Start Richtung Wochenende. So, und nächste Woche, da rollt ja die nächste Hitzewelle über uns. Macht Ihnen aber gar nichts. 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

0: Mit Sarah Zucker geht's Richtung Wochenende hier auf Radio Paloma 100% deutscher Schlager. Wir haben es 9.41 Uhr. Ja, und wir haben ja vorhin schon drüber gesprochen, die nächste Hitzewelle, die rollt auf uns zu. Und wenn man dann Kinder zu Hause hat, ja, da hat man dann immer so ein bisschen das Nachsehen. Weil rausgehen auf den Spielplatz, das geht nun wirklich nicht. Die Spielgeräte, die heizen sich meistens total auf. An der Rutsche verbrennt man sich den Bobbes und von Schatten weit und breit keine Spur. Ja, das ist ein bekanntes Problem und Städte und Kommunen versuchen, Spielplätze besser auf Hitze auszurichten. Aber ob das möglich ist, ja, das ist immer eine Frage des Geldes. Und darüber sprechen wir heute Morgen mit Simon Müller aus der Radio Paloma Redaktion. Einen schönen guten Morgen nochmal.
1: Grüß dich.
0: Simon, welche Probleme gibt es denn bei den Spielplätzen hier bei uns in Deutschland, wenn es zu heiß ist?
1: Also erstens fehlt es vielen Plätzen schlicht an hohen, schattenspendenden Bäumen und insgesamt Pflanzen, die über Verdunstung die Umgebung kühlen. Auf Spielplätzen gibt es oft versiegelte Böden oder dunkle Gummiböden und die heizen sich besonders auf. Das gilt auch für Spielgeräte. Zum Beispiel Metallrutschen können in der prallen Sonne richtig unangenehm oder sogar gefährlich heiß werden.
0: Definitiv. Welche Möglichkeiten gibt es denn aber, da jetzt Spielplätze so umzubauen, dass da Kinder auch bei Warmtemperaturen ohne Probleme spielen können?
1: Das ist tatsächlich ziemlich kompliziert, denn es gibt bisher keine einheitlichen Standards, an denen sich Kommunen orientieren können. Mhm. Anders als zum Beispiel bei der Sicherheit oder der Barrierefreiheit von Spielplätzen, wo klare Vorgaben helfen. Trotzdem gibt es aber schon ein paar Stellschrauben. Zum Beispiel mehr Rasen oder Holzhackschnitzel statt Kunststoffböden. Dazu noch schattige Spielhütten und Rutschen nach Norden statt nach Süden ausrichten. Mhm. Außerdem können Spielbrunnen oder Sprühnebel für Abkühlung sorgen. Die sind aber recht teuer.
0: Ja, und wir haben es ja eingangs gesagt, also die Spielplätze, die werden jetzt langsam umgebaut. Man kennt dieses Problem, aber als Eltern kann man da ja schlecht drauf warten. Vor allen Dingen nicht, wenn die Hitzewelle nächste Woche schon wieder kommt. Was sollte ich denn also machen, beziehungsweise worauf sollte ich achten, wenn ich jetzt mit meinen Kindern raus möchte?
1: Also am besten die Mittagszeit meiden und wo es geht, schattige Spielplätze mit Bäumen ansteuern. Falls das aber nicht geht oder es unbedingt auf den einen Lieblingsspielplatz gehen muss, am besten kurz mit der Hand die Rutsche oder andere Spielgeräte testen, bevor die Kinder ran dürfen. Mhm. Denn die Metallteile können in der prallen Sonne über 60 Grad heiß werden, was zu Verbrennungen führen kann. Und ganz klassisch, genug trinken, Wasser mitnehmen, Sonnencreme und Kopfbedeckung nicht vergessen. Denn Kinderhaut ist noch empfindlicher als die von Erwachsenen.
0: Genau, das darf man wirklich nicht vergessen. Und wenn es zu heiß wird, dann vielleicht doch einfach am besten drinnen bleiben und dann erst irgendwie abends oder so auf den Spielplatz gehen. Und da habe ich neulich was Cooles gesehen fürs drinnen bleiben, und zwar Eiswürfel-Wassermalfarben. Ja, man nimmt quasi einfach einen Eiswürfelbehälter, ein bisschen Lebensmittelfarbe und färbt sich dann quasi die einzelnen Eiswürfel ein, macht ein kleines Holzstäbchen rein und dann kann man ganz wunderbar damit malen und hat gleich eine Abkühlung.
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0: 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Julia Lindholm hier auf Radio Paloma. 100% deutscher Schlager, die neuen deutschen Schlager, die hören Sie hier bei uns immer zuerst. Wir haben es 9.51 Uhr.
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0: Bei der CDU dreht sich nach dem Rücktritt von Jens Spahn kräftig das Personalkarussell. Mehr dazu gibt's gleich hier bei uns in den Radio Paloma Nachrichten um 10. Und bis dahin schauen wir natürlich noch, was dieser 24. Juli für uns alle bereithält. Hier ist der Blick in die Sterne für Sie.
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3: Sie sind heute ein friedliebender Mensch und möchten sich nicht aus der Ruhe bringen lassen. Gut so, die letzten Tage gab es genug Hektik und Stress.
2: Stier.
3: Ihr Durchsetzungswille lässt sich kaum einschränken und bändigen. Hinzu kommt eine leicht gereizte Stimmung. Probleme sind daher heute nicht ausgeschlossen.
2: Zwillinge.
3: Sie sind heute sehr kreativ und haben eine Idee nach der anderen. Wichtig dabei ist es, diese auch verständlich zu erklären. Wenn Sie das befolgen, hinterlassen Sie einen guten Eindruck.
2: Krebs.
3: Ihre Probleme scheinen sich heute einfach in Luft aufzulösen. Dennoch sollten Sie nicht übermütig werden. Sie könnten sonst schnell den Überblick verlieren.
2: Löwe.
3: Man versucht, Sie zu verunsichern und zu benachteiligen. Sollten Sie dagegen ankämpfen wollen, seien Sie auf der Hut. Zurückhaltung wäre die einfachste Lösung.
2: Jungfrau.
3: Ihre aufrichtige Art findet heute wenig Anklang. Das Problem ist Ihre schroffe Vorgehensweise. Versuchen Sie mit Bedacht, Ihre Meinung zu vertreten.
2: Waage.
3: Sie fühlen sich sehr wohl in Ihrer Haut. Frohen Mutes starten Sie in den Tag. Mit Ihrer lockeren und fröhlichen Art steigern Sie Ihre Beliebtheit. Die eine oder andere Überraschung scheint heute nicht ausgeschlossen.
2: Skorpion.
3: Sie sind heute sehr egoistisch. Halten Sie diese unschöne Art unter Kontrolle. Dann entstehen auch keine Probleme. Meinungsverschiedenheiten sollten heute besser gekonnt eingelenkt werden.
2: Schütze.
3: Heute fühlen Sie sich nicht richtig wohl, wenn alles seinen gewohnten Gang geht. Sie sehnen sich einfach nach etwas Neuem. Krempeln Sie also Ihren gewohnten Alltag um.
2: Steinbock.
3: Heute sind Sie ein sehr aktiver Mensch und möchten andere daran teilhaben lassen. Doch überrumpeln Sie niemanden, denn sonst könnte Ihre hilfsbereite Art als eigennützig ausgelegt werden.
2: Wassermann.
3: Möglicherweise stolpern Sie heute über Ihre eigenen Schwächen und Grenzen. Nehmen Sie dies zum Anlass, Hindernisse zu erkennen und abzubauen.
2: Fische.
3: Sie sagen heute einfach das, was Sie denken, ohne dabei ein Blatt vor den Mund zu nehmen. Nicht jeder weiß damit gut umzugehen. Es könnte passieren, dass Sie einige Leute damit vergraulen.
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1: Ich bin David Riemer. Bundeskanzler Merz baut nach dem Rücktritt von Jens Spahn seine Regierung und auch die CDU-Parteiführung um. Kanzleramtschef Frei soll neuer Unionsfraktionschef werden. Gesundheitsministerin Waken wechselt dafür ins Kanzleramt. CDU-Generalsekretär Linnemann soll Gesundheitsminister und damit Nachfolger Spahns werden. Merz kündigte außerdem an:
2: Es wird weitere Veränderungen im Bundeskabinett geben. Darüber werde ich zu gegebener Zeit Sie informieren, aber diese Entscheidungen brauchen nicht zuletzt angesichts der Sommerpause noch ein paar Tage und vielleicht auch mehr Zeit. Das entscheide ich aber ohne Zeitdruck und mit der gebotenen Sorgfalt und den Gesprächen, die dazu notwendig sind.
1: Heute war bekannt geworden, dass Bundesverkehrsminister Schnieder seinen Posten räumen muss. Das erfuhr die dpa aus Partei- und Koalitionskreisen. US-Präsident Trump gibt nicht auf. Heute läuft der gesetzliche Rahmen für globale Zölle aus. Nun hat er eine neue Grundlage für Importgebühren gefunden. Trump will auf die Einfuhren von 60 Handelspartnern einen Zoll von 10 bzw. 12,5% erheben. Darunter fallen auch bestimmte Produkte aus der Europäischen Union.
3: Pünktlich mit Ablauf der Frist für die bisherigen globalen Zölle um 6 Uhr morgens deutscher Zeit setzt Trump die neuen Abgaben in Kraft. Diese Zölle nun sollen juristisch unanfechtbar sein. Mit einer neuen und sehr abstrusen Begründung, angeblich unzureichenden Maßnahmen gegen Zwangsarbeit in vielen Ländern. Je nach Handelspartner werden Zölle von 10 bis 12,5% fällig. Die Europäische Union wird da gemeinsam mit Taiwan, Japan und der Schweiz genannt. Aus den USA, Tina Eck.
1: Der Volkswagen-Konzern hat im zweiten Quartal erneut deutlich weniger Gewinn gemacht. Das Konzernergebnis sank von April bis Juni um fast 33% auf rund 1,5 Milliarden Euro. Auch die Auslieferungen gingen konzernweit um fast 9% zurück. In China brachen die Verkäufe sogar um mehr als ein Drittel ein. Unternehmenschef Blume plant deshalb weitere Sparmaßnahmen mit deutlichen Einschnitten. Kurz vor der Vorstellung des neuen Bundestrainers Jürgen Klopp hat der Deutsche Fußballbund einem Medienbericht zufolge die nächste Top-Personalie geklärt. Demnach wird Per Mertesacker ab dem 1. Januar 2027 Geschäftsführer Sport. Andreas Rettig, der zum Jahresende ausscheidet, soll ihn bis dahin einarbeiten. Zum Wetter die aktuelle Vorhersage des Deutschen Wetterdienstes. Im Norden und Nordwesten ziehen heute vereinzelt ein paar Wolkenfelder durch, es bleibt aber überwiegend trocken. Im Rest viel Sonnenschein, maximal 20 Grad in Nordfriesland und bis zu 30 Grad im Südwesten. Zum Start ins Wochenende im Norden und Nordwesten bewölkt, vor allem an der Nordsee sind kurze Schauer möglich. Sonst sehr sonnig und trocken, im Südwesten und an den Alpen ab dem Nachmittag einzelne Schauer und Gewitter möglich.
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4: 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Los geht's in den Vormittag jetzt mit Vanessa Mai.

Lia Sophie auf Radio Paloma, 100% deutscher Schlager. Ihre Fans dürfen sich auf einen besonderen Live-Auftritt von ihr freuen. Am 22. August steht sie nämlich bei der Beachparty im Rouge Bochum auf der Bühne.

0: Nina Moonshine auf Radio Paloma, 100% deutscher Schlager. Wo sind all die guten Männer hin? Die neuen deutschen Schlager bei uns immer zuerst. Und wir freuen uns jetzt auf ein Sommerwochenende. Das Tief zieht ab, macht Platz für ein neues Sommerhoch. Und bereits morgen steigen die Werte örtlich schon auf bis zu 30 Grad. Und es gibt viele, die wollen nicht nur in ihrer Hängematte unterm Baum liegen. Die wollen trotzdem aktiv sein und etwas unternehmen. Andere eben kämpfen mit der sogenannten Sommermüdigkeit. Was dagegen hilft, das sagt uns jetzt die Apothekerin Andrea Späth. Hallo.
1: Hallo.
0: Frau Späth, wie zeigt sich denn die Sommermüdigkeit genau?
1: Die Sommermüdigkeit, die zeigt sich zum Beispiel durch Erschöpfung und Konzentrationsschwierigkeiten. Wir fühlen uns schlapp und haben auch weniger Energie als sonst. Bei vielen Menschen führt die Hitze auch zu Kreislaufproblemen oder zu Kopfschmerzen. Und das schlägt dann natürlich auf die Stimmung, denn gerade im Sommer wollen wir ja etwas unternehmen, wollen fit und aktiv sein.
0: Und woher kommt die Sommermüdigkeit? Also wie entsteht sie?
1: An heißen Tagen arbeitet der Körper auf Hochbetrieb, um die Körpertemperatur bei etwa 37 Grad zu halten. Dazu werden die Blutgefäße weitgestellt, um Wärme abzuleiten, und der Blutdruck sinkt. Außerdem werden Schweißdrüsen aktiviert, die Wasser und gelöste Mineralstoffe an die Hautoberfläche abgeben. Das alles kostet Energie und macht uns müde. Aber auch der Wetterwechsel macht vielen Menschen zu schaffen.
0: Und was können wir dagegen tun? Also was können wir tun, um uns allgemein fitter zu fühlen?
1: Leichte, fettarme Mahlzeiten, die belasten den Kreislauf natürlich weniger, weil sie bei der Verdauung weniger Energie verbrauchen und weniger Wärme erzeugt wird. Ideal sind zum Beispiel Gemüse, Fisch oder Geflügel, und das in kleinen Portionen über den Tag verteilt. Gurken und Tomaten versorgen den Körper gleichzeitig mit Flüssigkeit und Mineralstoffen. Gesunde Menschen sollten auch mindestens 2,5 Liter pro Tag dann trinken.
0: Okay, und was sind Ihre

0: zur Verringerung von Müdigkeit und Ermüdung sowie zu einem normalen Energiestoffwechsel bei. Enthalten sind Magnesium und Vitamin B6 zum Beispiel in Bioelektra Magnesium Aktiv Plus Energie und Muskeln Weichgummis.
1: Mhm. Dankeschön, Apothekerin Andrea Späth mit Tipps gegen die Sommermüdigkeit.
0: Ich bedanke mich.
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Radio Paloma, 100% deutscher Schlager. In genau 5 Monaten ist schon wieder Weihnachten. Aber noch haben wir Hochsommer. Heute ist der 24. Juli, der zweite Tag der Hundstage.

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0: Helene Fischer auf Radio Paloma, 100% deutscher Schlager. In wenigen Minuten um 11 Uhr beginnt die Pressekonferenz des DFB, bei der Jürgen Klopp offiziell als neuer Fußball-Bundestrainer präsentiert wird. Dazu mehr in den Nachrichten um 11. Brunner und Brunner habe ich gleich nach den Nachrichten für Sie mit diesem Kulthit.
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0: Wir hören auch Madeleine Rausch in der nächsten Stunde mit ihrem aktuellen Hit. Geboren ist sie in Baden-Württemberg, sie lebt heute in Weimar in einer WG. Noch kann sie von der Musik allein nicht leben, hält aber an ihrem großen Traum fest und hat aber auch schon einiges erreicht. Ein Duett mit Bernhard Brink zum Beispiel hat sie gesungen, dann einen Auftritt im ZDF-Fernsehgarten hatte sie oder auch einen beim Adventsfest der 100.000 Lichter bei Florian Silbereisen. Und wer weiß, vielleicht ist der nächste Auftritt ja bei Giovanni Zarella.

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1: Ich bin David Riemer. Der Rücktritt von Jens Spahn als Unionsfraktionschef hat ein Personalkarussell ausgelöst. Bundeskanzler Merz äußerte sich am Vormittag zur geplanten Kabinettsumbildung. Die Unionsfraktionsspitze geht an den bisherigen Kanzleramtschef frei.
2: Mitten in der parlamentarischen Sommerpause kommt es zu einem großen Stühlerücken. Kanzler Merz kam nicht alleine zum Statement, sondern auch mit den wechselnden Kollegen. Gesundheitsministerin Wacken wird künftig das Kanzleramt leiten. Merz lobte sie als harte Verhandlerin. CDU-General Linnemann, den der Kanzler als standfest und reformwillig zugleich bezeichnete, wird neuer Gesundheitsminister und Digitalstaatssekretär Amthor kümmert sich künftig um Bund-Länder-Beziehungen. Kanzler Merz will den Moment auch für weitere Wechsel im Kabinett nutzen, diese will er aber erst später verkünden. Medien hatten zuvor berichtet, dass Verkehrsminister Schnieder seinen Posten räumen soll. Aus Berlin Ursula Winkler.
1: Der Volkswagen-Konzern hat im zweiten Quartal erneut deutlich weniger Gewinn gemacht. Das Konzernergebnis sank von April bis Juni um fast 33% auf rund 1,5 Milliarden Euro. Auch die Auslieferungen gingen konzernweit um fast 9% zurück. In China brachen die Verkäufe sogar um mehr als ein Drittel ein. VW-Chef Blume plant deshalb weitere Sparmaßnahmen mit deutlichen Einschnitten. Wegen der schweren Waldbrände hat Spanien für die Umgebung der Hauptstadt Madrid und eine weitere Region den Notstand ausgerufen. Das Innenministerium entsendet weitere Kräfte zur Bekämpfung der Flammen. Mehr als 11.500 Menschen mussten ihre Häuser verlassen, die meisten im Großraum Madrid. Die Feuer sind weiter außer Kontrolle. Größere Brände gibt es auch in Frankreich und in Italien. Der Deutsche Fußballbund lädt heute zu einer Pressekonferenz. Das Thema dürfte klar sein, die Verpflichtung von Jürgen Klopp als Bundestrainer. Sein Name wurde in der Einladung zwar nicht genannt, doch das hat nur formale Gründe.
3: Vor der Pressekonferenz tagen noch die DFB-Gremien. Sie müssen Klopps Vertrag noch absegnen, aber das ist nur eine Formalität. Offenbar soll das Papier über 4 Jahre laufen, also bis zur nächsten Weltmeisterschaft. Als sicher gilt auch, dass Klopp seine langjährigen Co-Trainer Piet Krawitz und Pep Leinders zum DFB mitbringen wird. Und offenbar soll auch sein ehemaliger Dortmunder Spieler Sven Bender zum Trainerteam gehören. Thomas Thonfeld, Sportredaktion.
1: Klopps Länderspielpremiere als Bundestrainer wird Ende September in der Nations League beim Auswärtsspiel gegen die Niederlande sein. Zum Wetter die aktuelle Vorhersage des Deutschen Wetterdienstes. Im Norden und Nordwesten ziehen heute vereinzelt ein paar Wolkenfelder durch, es bleibt aber trocken. Im Rest viel Sonnenschein, maximal 20 Grad in Nordfriesland und bis zu 30 Grad im Südwesten. Zum Start ins Wochenende im Norden und Nordwesten bewölkt, vor allem an der Nordsee sind kurze Schauer möglich. Sonst sehr sonnig und trocken im Südwesten und an den Alpen ab dem Nachmittag einzelne Schauer und Gewitter. Bei Höchstwerten zwischen 21 und 33 Grad wird sehr warm.
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4: Um kurz nach 11 am Freitag, das Wochenende ist nicht mehr weit. Hallo, schön, dass Sie da sind und wir gemeinsam reinstarten. Es soll ja jetzt auch wieder wärmer werden und sonniger. Und mitten im Sommer schicken wir Sie dann in den Schnee. 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Ich habe gleich Brunner und Brunner für Sie nach Simone.

Freitag. Vor wenigen Minuten hat die Pressekonferenz des DFB begonnen, bei der Jürgen Klopp ja offiziell als neuer Fußball-Bundestrainer präsentiert wird. Sein erster offizieller Termin ist dann am 24. September, wenn es in der Nations League gegen die Niederlande geht. Im Rhythmus von 3 und 4 Tagen geht es dann weiter gegen Griechenland, Serbien und nochmal gegen Griechenland. Und nach diesem ersten Viererpack wird man wissen, ob der Klopp-Effekt wirkt.

0: Alessa auf Radio Paloma, 100% deutscher Schlager, heute am Freitag, am 24. Juli. Bei mir ist es ein bisschen her, als ich mal über so eine Dating-Plattform versucht habe, einen Partner zu finden. Es war vielleicht auch die falsche Plattform, aber was ich da erlebt habe, das mag man sich nicht vorstellen. Im Grunde war es pure Zeitverschwendung. Einer wollte zum Beispiel eigentlich nur, dass ich bei dem Schmuck kaufe. Solche Typen halt. Aber angeblich geht's ja auch ganz oft ganz anders. Angeblich verliebt sich alle 11 Minuten ein Single im Internet. So oder so ähnlich lauten die Versprechungen von Dating-Plattformen. Und fest steht, Online-Dating ist inzwischen in der Mitte der Gesellschaft angekommen. Und der heutige Freitag, der 24. Juli, ist sogar zum Tag der virtuellen Liebe erklärt worden. Vor 25 Jahren schon. Also was sollte man über Online-Dating wissen und dabei beachten? Und dazu begrüße ich jetzt Simon Müller aus der Radio Paloma Redaktion. Hallo Simon.
1: Hi, grüß dich.
0: Wie viele Menschen sind denn in Deutschland tatsächlich online am Daten? Und alle wie viele Minuten wird sich da wirklich verliebt?
1: Ja, also das lässt sich natürlich nur schwer sagen. Allgemein anerkannte Zahlen findet man dazu nicht. Die 11 Minuten zum Beispiel sind einfach eher ein Marketing-Gag gewesen, der vor allem nicht heißt, dass jeder Einzelne schon nach wenigen Minuten online seine große Liebe findet.

0: Werbung als Wunschvariante.
1: Ja, da gehe ich mit. Aber wie würde denn ein perfektes Dating-Profil online aussehen?
0: Entscheidend ist vor allem, dass man sich authentisch zeigt. Also gute, aktuelle Fotos, die einen im eigenen Alltag zeigen, statt aufgesetzter Bewerbungsfotos oder stark bearbeitete Fotos mit viel Filtereffekten. Außerdem sollte der Text so konkret wie möglich sein. Lieber ein, zwei echte Details aus dem eigenen Leben reinpacken, statt Floskeln wie offen für alles, denn das langweilt die meisten. Und Bilder und Text sollten zusammenpassen, sonst wirkt's schnell komisch und dann halt einfach nicht mehr authentisch.
1: Okay, jetzt müssen wir aber auch noch über die Fallstricke sprechen. Wovor sollte man sich hüten?
0: Vor allem vor sogenannten Love- oder Romance-Scammern. Die geben sich mit gefälschten Profilen als perfekte Partner aus und bauen künstlich schnell emotionale Nähe auf. Zum Beispiel, wenn das Match super schnell nach privaten Daten fragt oder zu jeder Tages- und Nachtszeit in Sekundenschnelle antwortet, kann das ein Hinweis auf eine Betrugsmasche sein. Auch wenn Treffen immer wieder verschoben oder in letzter Sekunde abgesagt werden, sollte man eher vorsichtig werden. Und generell gilt natürlich, niemals Geld schicken und erste Treffen am besten an einem öffentlichen Ort vereinbaren.
1: Ja, also ich hoffe da auch lieber auf den richtigen Tag bzw. Moment. An der Käsetheke im KDW, da hat eine Freundin von mir nämlich den Mann ihres Lebens getroffen und gefunden und geheiratet. Dankeschön, Simon Müller aus der Radio Paloma Redaktion.
0: Sehr gerne, bis bald.
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0: Noel Terhorst auf Radio Paloma, 100% deutscher Schlager, dem Himmel so nah. Die neuen deutschen Schlager bei uns immer zuerst.
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0: Richie Anderson auf Radio Paloma, 100% deutscher Schlager. Bundeskanzler Merz baut nach dem Rücktritt von Jens Spahn seine Regierung und auch die CDU-Parteiführung um. Wer welche Posten bekommt, gleich in den Nachrichten um 12. Diesen Kulthit von Nicole hören wir dann in der nächsten Stunde.
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0: Wir hören auch den aktuellen Hit von Julian Reim.
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nächste Disco-Fox-Nacht steht an. Die steigt bereits morgen im Musikhotel Now in Berlin. 18 Uhr geht's da schon los und ist auch gut so, denn da hat man noch was von dem tollen Blick aufs Wasser. Das Hotel Now liegt nämlich direkt an der Spree. Erleben Sie das neue Highlight für alle Schlager- und Disco-Fox-Fans in der Hauptstadt. Jedenfalls wird bei der Party morgen in Berlin ordentlich getanzt und gefeiert. Für Kurzentschlossene gibt's auch noch Karten an der Abendkasse. Und zur Einstimmung darauf gibt's jetzt von uns Micky Krause und Cindy aus Marzahn für mehr Abwechslung aus dem neuen Subchannel Radio Paloma Party Extrem.

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1: Ich bin David Riemer. Jetzt ist es offiziell, Jürgen Klopp übernimmt den Neuaufbau der deutschen Fußballnationalmannschaft. Der 59-Jährige tritt die Nachfolge des bei der WM gescheiterten Julian Nagelsmann an. Offizieller Vertragsbeginn ist der 15. August. Der DFB hat ihn bis zur WM 2030 gebunden. Außerdem übernimmt Per Mertesacker ab Januar 2027 die Position des DFB-Geschäftsführers. Bundeskanzler Merz nutzt den Rücktritt von Unionsfraktionschef Jens Spahn für einen größeren Umbau seiner Regierung und auch der CDU-Parteiführung. Das Personalpaket, das er am Vormittag im Kanzleramt in Berlin vorstellte, fällt zunächst kleiner aus als erwartet.
2: Gesundheitsministerin Wagen wird neue Kanzleramtschefin. Sie folgt auf Thorsten Frey, der an die Unionsfraktionsspitze wechseln soll. Das Gesundheitsministerium übernimmt noch Generalsekretär Linnemann. Er soll gleich die Pflegereform stemmen. Am Mittwoch sollen die neuen Bundesminister ernannt werden. Die Vereidigung ist für die erste Sitzungswoche des Bundestags im September geplant, also nach der Sommerpause. Und bis dahin kann es noch weitere Personalentscheidungen geben. Laut Merz ist der Umbau im Kabinett noch nicht abgeschlossen. Aus Berlin, Dirk Zeitler.
1: VW-Chef Blume will sein neues Sparpaket für den Konzern noch in diesem Jahr verabschieden. Diesen Zeitplan nannte er im Interview mit der Deutschen Presseagentur. 4 Werke und bis zu 50.000 Stellen zusätzlich stehen auf der Kippe. Außerdem hat VW den nächsten Gewinneinbruch verkündet.
3: Vor allem Betriebsrat, Gewerkschaften und das Land Niedersachsen als Miteigentümer stemmen sich gegen noch mehr Jobabbau. Dass die Werke in Emden, Hannover, Zwickau oder der Tochter Audi in Neckarsulm ganz geschlossen werden, soll verhindert werden. Dass Handlungsbedarf besteht, zeigen erneut die Zahlen. Im zweiten Quartal ist der Konzerngewinn weiter um mehr als 30% auf 1,5 Milliarden Euro eingebrochen. Gegensteuern will VW-Chef Blume so: Verwaltung schrumpfen, Kapazitäten in den Werken abbauen, weniger Modelle anbieten. Jan-Henner Reitze, Nachrichtenredaktion.
1: Wegen der schweren Waldbrände hat Spanien für die Umgebung der Hauptstadt Madrid und eine weitere Region den Notstand ausgerufen. Das Innenministerium entsendet weitere Kräfte zur Bekämpfung der Flammen. Mehr als 11.500 Menschen mussten ihre Häuser verlassen, die meisten im Großraum Madrid. Die Feuer sind weiter außer Kontrolle. Größere Brände gibt es im Moment auch in Frankreich und in Italien. Zum Wetter die aktuelle Vorhersage des Deutschen Wetterdienstes. Im Norden und Nordwesten ziehen heute vereinzelt ein paar Wolkenfelder durch, es bleibt aber überwiegend trocken, im Rest viel Sonnenschein. Maximal 20 Grad in Nordfriesland und bis zu 30 Grad im Südwesten. Zum Start ins Wochenende im Norden und Nordwesten bewölkt, vor allem an der Nordsee sind kurze Schauer möglich. Sonst sehr sonnig und trocken, im Südwesten und an den Alpen ab dem Nachmittag einzelne Schauer und Gewitter möglich. Höchstwerte zwischen 21 und 33 Grad.
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4: Um kurz nach 12 am Freitagmittag, hallo, ich grüße Sie. Wir schicken Sie mitten im Sommer in den Schnee, also ein paar Monate dauert schon noch, 8 sind es noch, um genau zu sein, aber so ist die Vorfreude umso länger. 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Los geht's in die Mittagsstunde jetzt mit Beatrice Egli.

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0: Semino Rossi auf Radio Paloma, 100% deutscher Schlager, Wahnsinn oder Liebe. Die neuen deutschen Schlager bei uns immer zuerst. Und bei uns wird jetzt der nächste Platz im Lostopf vergeben. Eben haben wir ihn alle gehört, unseren jodelnden Skifahrer. Anscheinend haben sehr viele Hörerinnen und Hörer große Lust auf die 13. 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Ja, wer im Lostopf ist, kann die Schlagerparty-Woche gewinnen. 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Hallo, hier ist Radio Paloma, ich bin Claudia Landgraf. Mit wem denn jetzt in der richtigen Leitung?
1: Hier ist der Sebastian Kruschken aus Euskirchen. Hallo Frau Landgraf.
0: Hallo Sebastian. Waren Sie denn schon mal, ich sag jetzt mal, in den Dolomiten oder in Südtirol?
1: Jedes Jahr aufs Neue, im Sommer wie im Winter.
0: Ehrlich? Es ist ja auch total schön da.
1: Das auf jeden Fall.
0: Ich war mal als Kind da und ich kann mich noch erinnern, ich war so beeindruckt. Ich war beim Skifahren auf dem Marmolat da.
1: Ach, sehr schön. Ja, ja. Wir sind immer im Armtal. Ja. Speikboden-Klausberg, wenn Ihnen das was sagt.
0: Das sagt mir jetzt nichts, muss ich zugeben. Aber wenn ich so einen Kenner, Experten am Telefon habe, dann freut es mich doch sehr. Weil wenn Sie jetzt dran denken, eine Woche lang tagsüber in den Bergen sich an der frischen Luft bewegen und abends dann feiern und abtanzen. Besser geht's doch gar nicht, oder?
1: Das hört sich

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1: Heute geht's um Matthias Reim.
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1: Heute ist es ja soweit. Auf Facebook hat er kürzlich total süß geschrieben: So Leute, das Lotterleben hat jetzt ein Ende. Ich lass mich schon mal schick machen und dann sehen wir uns bald live. Was auch immer Matthias Reim unter schick machen versteht, vielleicht ein bisschen Haare schneiden, Klamotten anprobieren oder so. Ansonsten wollen ihn seine Fans ja so authentisch wie möglich auf der Bühne sehen und genau das zeichnet ihn ja auch aus. Heute also am 24. Juli startet seine Jubiläumstournee 35 Jahre Verdammt, ich lieb dich Teil 2 auf der Esplanade der Landesgartenschau in Bad Nenndorf. Einlass ist bereits um 17.30 Uhr, Beginn soll dann ca. 19.30 Uhr sein. Unterstützt wird Matthias auf der Bühne von seiner Band Die Lärma. Weitere Tourstationen sind nach Bad Nenndorf heute, morgen Wiesmoor, am Sonntag Bremerhaven. Insgesamt 40 Konzerte stehen noch an und da wird ja wohl eins auch in ihrer Nähe stattfinden.
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Kaiser auf Radio Paloma, 100% deutscher Schlager. Er ist wie viele seiner Kolleginnen und Kollegen auch in diesem Sommer on Tour. Heute steht er zum Beispiel im Schloss Salem auf der Open-Air-Bühne. Laut Veranstalter gibt

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0: Linda Hesse auf Radio Paloma, 100% deutscher Schlager am Freitag. Der Rücktritt von Jens Spahn als Unionsfraktionsvorsitzender hat ein Personalkarussell ausgelöst. Bundeskanzler Merz hat mit der Regierungsumbildung bereits begonnen. Wer welchen Posten bekommt, gleich in den Nachrichten um 13 Uhr. Und gleich nach den Nachrichten hören wir Nino De Angelo mit diesem Kulthit. Ich habe auch Ella endlich für Sie in der nächsten Stunde mit ihrem aktuellen Hit. Und jetzt geht's ins Jahr 1977 zu Howard Carpendale und T-Amo. Er ist ja wie seine Kollegen Matthias Reim oder Roland Kaiser aktuell auch auf Tour. Auf Sommer mit euch Open Air Tour. Kurz vor dem Start am Montag war das auf der Seebühne in Mörbisch. Hat er eine unmissverständliche Ansage an seine Fans gemacht und gesagt, ich möchte, dass ihr alle sagt, nach 14 Open Airs, das war das geilste Open Air, das ich dieses Jahr gesehen habe. Okay, morgen ist er in Schwerin, am Sonntag in Dresden.
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1: Ich bin David Riemer. Bundeskanzler Merz nutzt den Rücktritt von Unionsfraktionschef Spahn für einen größeren Umbau seiner Regierung und auch der CDU-Parteiführung. Das Personalpaket, das er am Vormittag im Kanzleramt vorstellte, fällt aber zunächst kleiner aus als erwartet. Kollege Dirk Zeitler, das war es aber noch nicht mit dem Kabinettsumbau. Wer steht denn noch zur Disposition?
2: Richtig, laut Merz ist der Umbau im Kabinett noch nicht abgeschlossen, auch wenn der Kanzler heute dazu noch nichts gesagt hat. Im Zuge der Kabinettsumbildung muss wohl auch Bundesverkehrsminister Schnieder seinen Posten räumen. Als Nachfolger war der Finanzpolitiker Fritz Günzler im Gespräch, aber Günzler soll kurzfristig abgesagt haben.
1: Danke, Dirk Zeitler. Die Spritpreise steigen weiter. Nach Angaben des ADAC kostete ein Liter Super E10 am Donnerstag im bundesweiten Tagesdurchschnitt 2,17 Euro. Das sind 1,3 Cent mehr als am Vortag. Diesel verteuerte sich um 2 Cent auf 2,20 Euro pro Liter. E10 liegt damit nur noch 3,5 Cent unter seinem Allzeithoch aus dem März 2022. TikTok gefährdet Kinder und Jugendliche nach vorläufigen Ermittlungsergebnissen der EU-Kommission durch zu niedrige Schutzstandards. Die Behörde kritisiert, dass fremde öffentliche Konten von Minderjährigen sehen und sie mit missbräuchlichen Absichten kontaktieren könnten. Die EU verlangt deshalb bessere Voreinstellungen zum Schutz junger Nutzer. Bestätigen sich die Vorwürfe und nimmt TikTok keine Änderungen vor, droht der Plattform eine Geldstrafe. Wunschkandidat Jürgen Klopp wird Bundestrainer und folgt auf Julian Nagelsmann. Das ist seit dem Vormittag nun offiziell. Der Deutsche Fußballbund gab nach dem frühen WM-Aus der Nationalmannschaft die Verpflichtung des 59-Jährigen bekannt. Jürgen Klopp sprach bei einer Pressekonferenz von einer großen Ehre.
3: Ich hatte schon eine Ahnung, wie groß das Amt des Bundestrainers ist. Aber wenn man direkt damit in Verbindung gebracht wird, dann ist das schon, dann fühlt man die Größe und die Verantwortung, die dahinter steckt, noch mehr. Und da ich weiß, wo ich herkomme, ist es für mich unvorstellbar gewesen auf diesem Weg, dass das irgendwann dazu kommt.
1: Bestätigt wurde außerdem, dass Per Mertesacker ab Januar kommenden Jahres die Position des DFB-Geschäftsführers übernimmt. Zum Wetter die aktuelle Vorhersage des Deutschen Wetterdienstes. Heute im Norden und Nordwesten wechselnd bewölkt, aber überwiegend trocken, im Rest viel Sonnenschein. Höchstwerte 20 Grad in Nordfriesland und bis zu 30 Grad im Südwesten. Morgen zum Start ins Wochenende im Norden und Nordwesten ab und zu Wolken, vor allem an der Nordsee sind kurze Schauer möglich. Sonst oft sonnig und trocken im Südwesten und an den Alpen am Nachmittag und Abend einzelne Schauer und Gewitter möglich.
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4: Einen schönen Freitagmittag Ihnen allen. Es ist kurz nach 13 Uhr. Ich grüße Sie. Ja, und wieder ist ein weiterer Platz im Lostopf besetzt worden von Sebastian in der letzten Stunde. Glückwunsch nochmal. Aber keine Sorge, da geht noch einiges. Und unser jodelnder Skifahrer, der legt ja nach Lust und Laune los. Das kann jederzeit wieder soweit sein. Achten Sie hierauf. Oh ja. Und wenn Sie ihn so jodeln hören, dann bitte anrufen unter 0181 600 700 bundesweit aus allen Netzen zum Ortstarif. Es geht um die 13. 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Gefeiert wird vom 14. bis zum 21. März in Südtirol. Und die Reise ausgelost wird unter allen im Lostopf heute in einer Woche bei unseren Muntermacher Nora und Stefan. Ich habe gleich noch mal langen für Sie nach Roy Bianco jetzt und den Ab und Zati Boys.

0: Ella endlich auf Radio Paloma, 100% deutscher Schlager. Gut 14 Monate nach der Regierungsübernahme stellt Bundeskanzler Friedrich Merz sein Kabinett neu auf. Ausgelöst durch den Rücktritt von Unionsfraktionschef Jens Spahn. Betroffen sind CDU-Positionen der Ministerriege, was wiederum Folgen für die CDU-Parteizentrale hat. Merz plant nach eigenen Worten auch noch weitere Umstellungen in der Regierung. Und welche das sind, darüber sprechen wir jetzt mit Dirk Zeitler aus der Radio Paloma Redaktion. Hallo.
1: Hallo.
0: Dirk, Nina Warke wird ja als Chefin des Bundeskanzleramts die erste Frau in dieser Position sein. Was schätzt denn der Bundeskanzler so an ihr?
2: Merz lobt sie als durchsetzungsstarke Politikerin.
3: Ja, Wagner hat in den vergangenen Monaten in der Bundesregierung als Gesundheitsministerin gezeigt, dass sie ein Ministerium führen, dass sie Reformen auch gegen Widerstände durchsetzen kann.
2: Im Kanzleramt muss sie nun die Arbeit der Koalition und die Zusammenarbeit mit den Ländern koordinieren. In der Union hat Wagner einen steilen Aufstieg geschafft. 2021 wurde sie etwa parlamentarische Fraktionsgeschäftsführerin. Bei der Übernahme des wichtigen Postens im Kanzleramt soll sie nun aus familiären Gründen allerdings gezögert haben. Die neue Aufgabe will sie aber, wie sie sagt, mit voller Kraft angehen.
0: Mit Carsten Linnemann und Philipp Amthor gibt es zwei weitere neue Minister. Wie schätzt du die beiden denn ein?
2: Linnemann war bereits vor der Wahl als Ressortchef eines Superministeriums für Wirtschaft, Arbeit und Soziales im Gespräch. Zur Fusion der wichtigen Ministerien kam es aber nicht. Linnemann hätte trotzdem ins Kabinett wechseln können, entschied sich aber für die Parteizentrale. Nun ist er doch gesprungen. Und er freut sich, wie er sagt, auf das neue Amt.
4: Weil die Themen Gesundheit und Familie uns doch alle betreffen in den Familien überall. Sie berühren, sie gehen nahe und deshalb ist dieses Thema so wichtig. Ich freue mich auf die Aufgabe.
2: Ja, und zu Philipp Amthor kann man sagen, er ist erst 33 Jahre alt und gilt als einer der talentiertesten jungen CDU-Politiker. Er soll sich als Staatsminister künftig um die Bund-Länder-Beziehungen kümmern.
0: Das war's aber noch nicht mit dem Kabinettsumbau. Wer steht denn noch zur Disposition?
2: Richtig, laut Merz ist der Umbau im Kabinett noch nicht abgeschlossen, auch wenn der Kanzler heute dazu noch nichts gesagt hat. Im Zuge der Kabinettsumbildung muss wohl auch Bundesverkehrsminister Schnieder seinen Posten räumen. Als Nachfolger war der Finanzpolitiker Fritz Günzler im Gespräch. Aber Günzler soll kurzfristig abgesagt haben.
0: Vielen Dank, Dirk Zeitler.
2: Gerne. Tschüss aus Berlin.
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Radio Paloma, 100% deutscher Schlager, jetzt mit dem Ergebnis einer neuen Umfrage. Laut YouGov hatten nur 17% der Deutschen eine Affäre am Arbeitsplatz. Allerdings könnte sich jeder vierte Mann eine vorstellen. Bei den Frauen sind es nur 7%, also das klappt dann nicht.

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0: Dennis Wilms auf Radio Paloma, 100% deutscher Schlager. Träum von dir, die neuen deutschen Schlager, bei uns immer zuerst. Bundeskanzler Merz nutzt den Rücktritt von Unionsfraktionschef Jens Spahn für einen größeren Umbau seiner Regierung. Dazu mehr in den Nachrichten um 14 Uhr. T.J. Anderson hören wir in der nächsten Stunde mit diesem Kulthit.
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0: Judy Weiss ist auch dabei in der nächsten Stunde mit ihrem neuen Hit.
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0: jetzt für mehr Abwechslung aus dem Radio Paloma Stream Party Schlager, die Mountain Crew.

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1: Ich bin Thomas Bleskin. Der DFB hat nach dem WM-Aus die Nachfolge von Julian Nagelsmann geregelt. Wunschkandidat Jürgen Klopp soll die Nationalelf auf Erfolgskurs bringen. Ex-Weltmeister Per Mertesacker wird DFB-Geschäftsführer.
2: Leidenschaftlich und redselig präsentiert sich Klopp bei seinem ersten Auftritt als Bundestrainer im schwarzen T-Shirt. Es sei ein sehr besonderer Tag für ihn und der Höhepunkt seiner Karriere. Er will beim DFB alle Steine umdrehen, sagt er, und nimmt auch die Medien in die Pflicht. Wenn ihr euch daneben benehmt oder meine Familie nicht in Ruhe lasst, bin ich weg. Klopp will, dass das Land wieder Lust hat auf die deutsche Mannschaft. Alle Spieler, die Gas geben, würden mit ihm viel Spaß haben. In gut 2 Monaten steht Klopp erstmals an der Seitenlinie in der Nations League gegen die Niederlande. Thomas Bremser, Redaktion.
1: Gut 14 Monate nach der Regierungsübernahme stellt Bundeskanzler Friedrich Merz sein Kabinett neu auf, ausgelöst durch den Rücktritt von Unionsfraktionschef Jens Spahn. Betroffen sind CDU-Positionen der Ministerriege, was wiederum Folgen für die CDU-Parteizentrale hat. Grüne und Linke kritisierten den Umbau.
3: Nina Warken als Chefin im Kanzleramt und Carsten Lindemann als neuer Gesundheitsminister. Nach einem verpatzten Jahr Schwarz-Rot ziehe Merz die Reißleine, kommentieren die Grünen-Fraktionsvorsitzenden Britta Hasselmann und Katharina Dröge den Kabinettsumbau bissig. Die Salamitaktik, mit der Kanzler sein Kabinett nun offenbar etappenweise umbauen wolle, sei nicht dazu geeignet, Ruhe in die Regierungsgeschäfte zu bringen. Und Linken-Fraktionschef Sören Pellmann sagte der Rheinischen Post, dieses Land brauche keinen Kabinettsumbau, sondern endlich eine andere Politik. Dirk Zeitler, Berlin.
1: TikTok gefährdet Kinder und Jugendliche nach vorläufigen Ermittlungsergebnissen der EU-Kommission durch zu niedrige Schutzstandards. Die Behörde kritisiert, dass Fremde öffentliche Konten von Minderjährigen sehen und sie mit missbräuchlichen Absichten kontaktieren könnten. Die EU verlangt deshalb bessere Voreinstellungen zum Schutz junger Nutzer. Der schwäbische Batteriehersteller Varta hat nach Angaben aus Finanzkreisen einen Antrag auf Insolvenz in Eigenverwaltung gestellt. Zuvor war in dieser Woche bekannt geworden, dass eine Zerschlagung des Unternehmens droht. Hintergrund: wichtige Geldgeber wollen das Geschäft mit Haushaltsbatterien aus dem Konzern herauslösen. Zum Wetter: die aktuelle Vorhersage des Deutschen Wetterdienstes. Heute im Norden und Nordwesten wechselnd bewölkt, aber überwiegend trocken, im Rest klar. Höchstwerte 20 Grad in Nordfriesland und bis zu 30 Grad im Südwesten. Morgen zum Start ins Wochenende im Norden und Nordwesten ab und zu Wolken. Vor allem an der Nordsee sind kurze Schauer möglich. Sonst oft sonnig und trocken. Im Südwesten und in den Alpen am Nachmittag und Abend einzelne Schauer und Gewitter. Maximal 21 bis 33 Grad mit den höchsten Werten in der Südhälfte.
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4: Um kurz nach 14 Uhr am Freitag. 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Los geht's in den Nachmittag.

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1: Schönen Freitag mit Radio Paloma, 100% deutscher Schlager. Viele schwelgen noch in der Erinnerung an die größte und längste Fußball-WM, die jetzt aber auch schon eine knappe Woche zurückliegt. Aktuell läuft auch ein sportliches Großereignis, die Finals oder Finals mit dem Finale.

0: Judy Weiss auf Radio Paloma, 100% deutscher Schlager. Wir sind Gezeiten, die neuen deutschen Schlager bei uns immer zuerst. Kaum ist das Fußballfieber nach der WM abgeklungen, steht schon das nächste Sporthighlight an. Seit gestern bis zum Sonntag finden in Hannover und der Region die Finals 2026 statt. Was Besucherinnen und Besucher in der niedersächsischen Landeshauptstadt erwartet, das sagt uns jetzt Christian Katz. Er ist Geschäftsführer der Hannover Marketing und Tourismus GmbH.
1: Die Final 2026 sind ein großes Multisport-Event, bei dem in kurzer Zeit die deutschen Meisterschaften in 24 verschiedenen Sportarten ausgetragen werden. Hochsprung bei uns vorm Opernhaus, Basketball vor der Rathauskulisse oder Rugby in der Rugby-Hochburg Hannover. Hier ist für jeden Sportfan etwas dabei.
0: Vielen Dank, Christian Katz, Geschäftsführer der Hannover Marketing und Tourismus GmbH. Es werden insgesamt 143 deutsche Meistertitel vergeben. Und wer nicht selbst vor Ort sein kann, ARD und ZDF übertragen die Finals 2026 umfangreich live. Alle Infos zum Programm und zu den Wettkampfstätten gibt es unter visit-hannover.com. Und wegen der Finals fällt am kommenden Sonntag auch die Show von Stefan Ross immer wieder sonntags aus.
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Wenn der Wahnsinn will, Patrick Lindner auf Radio Paloma, 100% deutscher Schlager am Freitag. Bundeskanzler Merz nutzt den Rücktritt von Unionsfraktionschef Spahn für einen größeren Umbau seiner Regierung. Dazu mehr in den Nachrichten um 15 Uhr. Gleich nach den Nachrichten gibt's diesen Kulthit von Juliane Werding. Frank Lukas ist auch dabei in der nächsten Stunde mit seinem aktuellen Gleich nach den Nachrichten übernimmt Adrian Marton mit der kurzen Feierabendshow immer freitags. Ich bedanke mich fürs Zuhören, wünsche Ihnen ein sonniges, ein schönes und entspanntes Wochenende und darf mich für heute mit Vicky Leandros verabschieden. Tschüss!

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Frank Lukas hier auf Radio Paloma, 100% deutscher Schlager. Ja, am letzten Wochenende fand ja das große Heimspiel von Andrea Berg statt. Mit dabei waren auch Martin und Freddy von Fantasy und die hatten eine ganz besondere Überraschung im Gepäck. Mehr dazu gleich hier bei uns in den Star News. Wir bringen Sie immer näher an die Stars.

0: Schönen Freitag mit Maite Kelly.
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0: Ja, und da geht's heute um Fantasy.
3: Auf dem Tretboot.
0: Am vergangenen Wochenende haben Fantasy beim Heimspiel von Andrea Berg in Asbach für einen der emotionalsten Momente des Abends gesorgt. Ja, eigentlich waren Freddy und Martin ja nur als Überraschungsgäste auf der Bühne, doch sie hatten noch eine ganz besondere Nachricht für ihre Fans mit dabei. Vor tausenden Besuchern kündigten die beiden nämlich ihr großes Jubiläums-Open-Air an. Heute in einem Jahr, am 24. Juli 2027, da feiern Fantasy ihr 30-jähriges Bühnenjubiläum mit einem eigenen Konzert in der Wir machen Druck Arena in Asbach. Ja, für das Duo ist es kein zufällig gewählter Ort. Asbach gilt ja als einer der wichtigsten Meilensteine ihrer Karriere. Hier wurden Fantasy einem großen Publikum bekannt und hier entstand auch die enge Verbindung zu ihren Fans, die bis heute anhält. Ja, zum Jubiläum versprechen Freddy und Martin eine musikalische Reise durch 3 Jahrzehnte Fantasy mit ihren größten Hits, 9 Titeln und vielen emotionalen Momenten. Ja, für die beiden ist das Konzert vor allem aber eines, ein großes Dankeschön für alle Fans, die sie seit 30 Jahren begleiten. Ja, bis zum Jubiläum ist zwar noch ein bisschen Zeit, aber eines steht schon jetzt fest, der 24. Juli 2027, der dürfte für Fantasy-Fans ein ganz besonderer Termin werden. Tickets gibt's ab sofort zu kaufen.
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0: Frische Musik von Pia Mahlo. Herz an. Die neuen deutschen Schlager, die hören Sie bei uns immer zuerst. Hier in der Feierabendshow am Freitag.
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0: Ja, und das ist eine gute Nachricht für alle, die unter Hitze leiden. Ja, wenn die Temperaturen selbst nachts kaum noch unter 20 Grad fallen, dann braucht es manchmal kreative Ideen. Genau so eine hat jetzt Rom. Weil die Hitze dort derzeit besonders belastend ist, lädt die italienische Hauptstadt ihre Einwohner kostenlos ins Kino ein. Ja, in klimatisierten Sälen laufen da an mehreren Tagen gratis Filmvorführungen, vor allem für Menschen, die zu Hause keine Klimaanlage haben. Doch damit nicht genug, auch Museen und Bibliotheken öffnen ihre Türen als kühle Rückzugsorte. So wird Kultur gleichzeitig zum Hitzeschutz. Ja, die Aktion zeigt, dass schon einfache Ideen im Alltag einen großen Unterschied machen können, besonders für ältere Menschen oder Familien, die unter der Hitze ganz besonders leiden.
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4: Also es kommt immer mehr Sahara-Sand hier zu uns nach Europa. Aber ich sag mal so, das hat nicht nur Nachteile, ja? Also wenn man zum Beispiel Urlaub auf Balkonien macht und da gleich ein bisschen Sand rieselt, da fühlt man sich doch direkt wie an der Adria, oder?
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Ja, leidenschaftlich wird's am Freitagnachmittag mit Roland Kaiser hier auf Radio Paloma, 100% deutscher Schlager. Jetzt ist es also offiziell, Jürgen Klopp ist der neue Bundestrainer. Mehr dazu gleich hier in den Nachrichten um 16 Uhr. In der nächsten Stunde freue ich mich dann auf Eva Lugner. Außerdem hören wir einen Kultschlager von Marianne Rosenberg. Und jetzt für noch mehr Abwechslung sorgen wir mal für eine kleine musikalische Reise und ein bisschen Fernweh. Bei Der rote Mond von Agadir, da denkt man ja sofort an warme Sommerabende, an das Meer und einen Sonnenuntergang, der den Himmel in kräftige Rottöne taucht. Ja, da möchte man jetzt am liebsten direkt Koffer packen, ne? Zum Glück brauchen wir für diesen Kurzurlaub jetzt gar keinen Reisepass und keinen Schnickschnack. Hier ist der Fernando Express mit Der rote Mond.

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1: Ich bin Thomas Bleskin. Bundeskanzler Merz hat den angekündigten Umbau seiner Regierung begonnen, einzelne Personalentscheidungen aber vertagt. Neue Kanzleramtschefin wird Gesundheitsministerin Wagen.
2: Merz lobt sie als durchsetzungsstarke Politikerin.
3: Ja, Wagen hat in den vergangenen Monaten in der Bundesregierung als Gesundheitsministerin gezeigt, dass sie ein Ministerium führen, dass sie Reformen auch gegen Widerstände durchsetzen kann.
2: Im Kanzleramt muss sie nun die Arbeit der Koalition und die Zusammenarbeit mit den Ländern koordinieren. In der Union hat Wagen einen steilen Aufstieg geschafft. 2021 wurde sie etwa parlamentarische Fraktionsgeschäftsführerin. Bei der Übernahme des wichtigen Postens im Kanzleramt soll sie nun aus familiären Gründen allerdings gezögert haben. Die neue Aufgabe will sie aber, wie sie sagt, mit voller Kraft angehen. Dirk Zeitler, Berlin.
1: Neuer Gesundheitsminister im Bundeskabinett wird CDU-Generalsekretär Linnemann. Digitalstaatssekretär Amthor wechselt als Bund-Länder-Beauftragter ins Kanzleramt. Unklar bleibt dagegen die Zukunft von Verkehrsminister Schnieder. Nach dpa-Informationen wollte Merz ihn entlassen, äußerte sich aber nicht dazu. Aus Unionskreisen hieß es, ein vorgesehener Nachfolger habe kurzfristig abgesagt. Der DFB hat nach dem WM aus die Nachfolge von Julian Nagelsmann geregelt. Wunschkandidat Jürgen Klopp soll die Nationalelf auf Erfolgskurs bringen. Ex-Weltmeister Per Mertesacker wird DFB-Geschäftsführer.
4: Leidenschaftlich und redselig präsentiert sich Klopp bei seinem ersten Auftritt als Bundestrainer im schwarzen T-Shirt. Es sei ein sehr besonderer Tag für ihn und der Höhepunkt seiner Karriere. Er will beim DFB alle Steine umdrehen, sagt er, und nimmt auch die Medien in die Pflicht. Wenn ihr euch daneben benehmt oder meine Familie nicht in Ruhe lasst, bin ich weg. Klopp will, dass das Land wieder Lust hat auf die deutsche Mannschaft. Alle Spieler, die Gas geben, würden mit ihm viel Spaß haben. In gut 2 Monaten steht Klopp erstmals an der Seitenlinie in der Nations League gegen die Niederlande. Thomas Bremser, Redaktion.
1: Der schwäbische Batteriehersteller Varta hat nach Angaben aus Finanzkreisen einen Antrag auf Insolvenz in Eigenverwaltung gestellt. Zuvor war in dieser Woche bekannt geworden, dass eine Zerschlagung des Unternehmens droht. Hintergrund: wichtige Geldgeber wollten das Geschäft mit Haushaltsbatterien aus dem Konzern herauslösen. Zum Wetter: die aktuelle Vorhersage des Deutschen Wetterdienstes. Heute im Norden und Nordwesten wechselnd bewölkt, aber überwiegend trocken, im Rest klar. Höchstwerte 20 Grad in Nordfriesland und bis zu 30 Grad im Südwesten. Morgen zum Start ins Wochenende im Norden und Nordwesten ab und zu Wolken. Vor allem an der Nordsee sind kurze Schauer möglich. Sonst oft sonnig und trocken. Im Südwesten und in den Alpen am Nachmittag und Abend einzelne Schauer und Gewitter. Maximal 21 bis 33 Grad mit den höchsten Werten in der Südhälfte.
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5: Um kurz nach 16 Uhr. Ich wünsche Ihnen einen guten Start ins Wochenende. Ja, die Aussichten könnten ja kaum besser sein. Morgen erwartet uns überwiegend sonniges Wetter bei bis zu 31 Grad. Also genau das richtige Wochenende für Freibad, Badesee oder einfach einen gemütlichen Grillabend mit Freunden. 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Guten Start für Sie in diesen Feierabend, jetzt mit Nick P. und Ben.

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Samstagnacht, das ist ein gutes Stichwort. Wir feiern das Wochenende und das tun wir heute Abend wieder ab 18 Uhr mit dem Radio Paloma Party Mix und DJ Patrice. Bis dahin gibt's hier noch Musik von Gigi Anderson und Anna-Maria

0: Timo D'Angelo und Marina Marx auf Radio Paloma, 100% deutscher Schlager. Bundeskanzler Friedrich Merz hat sein Kabinett neu aufgestellt. Mehr dazu gleich hier in den Nachrichten um 17 Uhr. In der nächsten Stunde freue ich mich dann auf neue Musik von den Rodensteinern.
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0: Außerdem hören wir einen Kultschlager von Christina Bach.
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0: Und jetzt machen wir einmal eine kleine Zeitreise zurück ins Jahr 1985. Können Sie sich noch erinnern? Ja, die meisten von uns, die hatten, glaube ich, kein Smartphone in der Tasche, sondern mal höchstens einen Walkman auf den Ohren. Im Fernsehen, da fieberten Millionen bei Wetten, das mit. In den Kinderzimmern waren der Zauberwürfel und die ersten Nintendo-Konsolen der große Hit. Und wer Fotos machte, der wusste oft erst Tage später, ob sie überhaupt irgendwas geworden sind. Ja, musikalisch war 1985 ein ganz besonderes Jahr. Ob Modern Talking, Falco oder Roger Whittaker. Die Charts, die waren so vielfältig wie selten zuvor. Und Roger Whittaker, der bewies damals einmal mehr, dass man keine große Show braucht, um die Menschen zu berühren. Seine warme Stimme und seine gefühlvollen Lieder machten ihn zu einem der beliebtesten Künstler im deutschsprachigen Raum. Aus genau diesem Jahr, aus dem Jahr 1985, hören wir jetzt diesen Kultschlager. Hier ist Leben mit dir, Roger Whittaker.

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1: Ich bin Thomas Blesking. Gut 14 Monate nach der Regierungsübernahme stellt Bundeskanzler Merz sein Kabinett neu auf, ausgelöst durch den Rücktritt von Unionsfraktionschef Spahn. Betroffen sind CDU-Positionen der Ministerriege, was wiederum Folgen für die CDU-Parteizentralrat. Merz plant nach eigenen Worten auch noch weitere Umstellungen in der Regierung.
2: Nina Wagen als Chefin im Kanzleramt und Carsten Lindemann als neuer Gesundheitsminister. Nach einem verpatzten Jahr Schwarz-Rot ziehe Merz die Reißleine, kommentieren die grünen Fraktionsvorsitzenden. Britta Hasselmann und Katharina Dröge den Kabinettsumbau bissig. Die Salamitaktik, mit der der Kanzler sein Kabinett nun offenbar etappenweise umbauen wolle, sei nicht dazu geeignet, Ruhe in die Regierungsgeschäfte zu bringen. Und Linken-Fraktionschef Sören Pellmann sagte der Rheinischen Post, dieses Land brauche keinen Kabinettsumbau, sondern endlich eine andere Politik. Dirk Zeitler, Berlin.
1: TikTok gefährdet nach Ansicht der EU-Kommission Kinder und Jugendliche durch zu niedrige Schutzstandards. Die Behörde kritisiert, dass Fremde öffentliche Konten von Minderjährigen sehen und sie mit missbräuchlichen Absichten kontaktieren könnten.
3: 200 Millionen Nutzer hat TikTok in Europa. Kinder und Jugendliche brauchen mehr Schutz, meint die EU-Kommission. Bis jetzt könne jeder in die öffentlichen Nutzerkonten sehen. Das müsse sich ändern. Künftig sollten nur noch von den Jugendlichen selbst akzeptierte Nutzer in die Konten schauen dürfen. TikTok weist die Kritik zurück. Die EU-Kommission hat in den vergangenen Monaten schon ein Verfahren wegen Suchtrisiken gegen TikTok eingeleitet und von Snapchat, Facebook und Instagram verlangt, dass das Mindestalter von 13 Jahren besser kontrolliert wird. Dieter Ebeling, Brüssel.
1: Der Batteriehersteller Varta hat nach Angaben aus Finanzkreisen Insolvenz in Eigenverwaltung beantragt. Eine Gläubigergruppe begründete das Vorgehen mit der angespannten Finanzlage. Eine unabhängige Analyse habe ergeben, dass Varta kurzfristig zusätzliche Millionen benötige. Weitere Geldgeber hätten sich trotz intensiver Gespräche nicht gefunden. Zum Fußball, jetzt ist es offiziell, Jürgen Klopp übernimmt den Neuaufbau der deutschen Nationalmannschaft. Der 59-Jährige tritt die Nachfolge des bei der WM gescheiterten Julian Nagelsmann an. Offizieller Vertragsbeginn ist der 15. August. Der DFB hat ihn bis zur WM 2030 engagiert. Zum Wetter, die aktuelle Vorhersage des Deutschen Wetterdienstes. Heute im Norden und Nordwesten wechselnd bewölkt, aber überwiegend trocken, im Rest klar. Höchstwerte 20 Grad in Nordfriesland und bis zu 30 Grad im Südwesten. Morgen zum Start ins Wochenende im Norden und Nordwesten ab und zu Wolken. Vor allem an der Nordsee sind kurze Schauer möglich. Sonst oft sonnig und trocken. Im Südwesten und in den Alpen am Nachmittag und Abend einzelne Schauer und Gewitter. Maximal 21 bis 33 Grad mit den höchsten Werten in der Südhälfte.
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4: Um kurz nach 17 Uhr, ich wünsche Ihnen einen guten Start ins Wochenende und genießen Sie das in vollen Zügen, denn ich weiß gar nicht, ob ich mich auf die nächste Woche so freuen soll, denn Meteorologen rechnen damit, dass sich das Wetter ab der kommenden Woche deutlich zuspitzt. Teilweise werden sogar Temperaturen von bis zu 43 Grad vorhergesagt. Ja, da wirken die sommerlichen Tage an diesem Wochenende ja fast noch wie eine kleine Generalprobe, ne? 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Guten Start für Sie in diesen Feierabend, jetzt mit Vincent Groß und Ella Endlich.

Christina Bach auf Radio Paloma, 100% deutscher Schlager. Ja, jetzt ist es offiziell, Jürgen Klopp ist neuer Bundestrainer. Aber kann er die Nationalmannschaft wirklich zurück auf Erfolgskurs bringen? Wir haben uns mal auf der Straße umgehört. Die Antworten, die bekommen Sie gleich nach Olaf Berger und Roland Kai.

0: Olaf Berger auf Radio Paloma, 100% deutscher Schlager. Tja, Fußball-Deutschland kann wieder nach vorne blicken. Nach der enttäuschenden Weltmeisterschaft soll jetzt neuer Mann frischen Wind in die Nationalmannschaft bringen. Jürgen Klopp, der ist offiziell als neuer Bundestrainer vorgestellt worden. Viele Fans verbinden ja mit ihm Leidenschaft, Emotionen und jede Menge Energie an der Seitenlinie. Die Hoffnung ist natürlich groß, dass er den deutschen Fußball wieder zurück in die Erfolgsspur führt. Aber wie sehen das eigentlich die Menschen auf der Straße? Ist Klopp denn der Richtige für diesen Job? Oder sind die Erwartungen vielleicht sogar ein bisschen zu hoch?
1: Ich finde es eine gute Entscheidung, dass Klopp jetzt unser Bundestrainer ist, ja.
2: Ich finde ihn sympathisch, er hat bis jetzt gute Leistungen gebracht und ich finde es gut.
3: Ist ein super Typ, hat super gute emotionale Bindung zu den Spielern.
4: Ich habe im Ehrlichsein gar keine Ahnung über Fußball, also kann ich dazu auch nichts sagen.
5: Ist auch eine schwierige Aufgabe, weil du musst den Spieler holen, die dann viel Geld verdienen in ihre Mannschaften und dann musst du sie zusammenbinden, damit sie dann eine Mannschaft werden für ein paar Tage.
3: Was braucht man denn bei einer Nationalmannschaft? Immer nur jemanden, der ihn anzündet. Und das kann Klopp eher so. Taktik und sowas juckt er so oder so nicht. Ich glaube schon, dass er da was machen kann. Und er ist ja auch ein Typ hier. Dortmund hat man es ja gesehen. Liverpool, der hat ja immer wieder hier den Verein wieder auf die gerade Linie gebracht.
0: Na, gucken wir mal, ob er das mit der Nationalmannschaft auch schaffen kann. Jürgen Klopp, er ist neuer Bundestrainer.
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Mit diesem Trio starten wir ins Wochenende. Dries Kodadis Petri auf Radio Paloma, 100% deutscher Schlager. Und mit einem ganz bestimmten DJ starten wir auch ins Wochenende. Gleich wieder mit DJ Patrice und dem Radio Paloma Party Mix ab 18 Uhr. Bis dahin Mitch Keller und Anna-Karina Wojcik.

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Frische Musik von den Roten Steinern. Ciao, ciao, Amore. Die neuen deutschen Schlager, die hören Sie bei uns immer zuerst. Radio Paloma, 100% deutscher Schlager. Bundeskanzler Friedrich Merz hat sein Kabinett neu aufgestellt. Mehr dazu gleich hier in den Nachrichten um 18 Uhr. Ich bin Adrian Marton, verabschiede mich an dieser Stelle, wünsche Ihnen jetzt ein tolles Wochenende. Gleich ganz viel Spaß mit dem Radio Paloma Party Mix und bis dahin für mehr Abwechslung jetzt Musik aus dem Radio Paloma Stream Party Extrem. Hier ist Satellit von Norman Lange.

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1: Ich bin Thomas Bleskin. Bundeskanzler Merz hat den angekündigten Umbau seiner Regierung begonnen, die Neubesetzung des Verkehrsministeriums aber vorerst offen gelassen. Neue Kanzleramtschefin wird Gesundheitsministerin Wagen, ihr Ministeramt übernimmt CDU-Generalsekretär Linnemann.
2: Als Merz am Morgen zu einem Statement kommt, sind an seiner Seite die neue Kanzleramtschefin Wagen, der neue Gesundheitsminister Linnemann und der neue Bund-Länder-Koordinator Amthor. Einer aber fehlt, der neue Verkehrsminister. Dabei ist bereits klar, dass Schnieder gehen muss. Das hatte der CDU-Politiker selbst in einer SMS an Abgeordnete mitgeteilt. Der vorgesehene Nachfolger der CDU-Finanzpolitiker Günzler machte in den frühen Morgenstunden aber einen Rückzieher aus fachlichen Gründen, wie er sagte. Er sei nicht der Richtige für diese Position. Dirk Zeitler, Berlin.
1: Der Batteriehersteller Varta hat nach Angaben aus Finanzkreisen Insolvenz in Eigenverwaltung beantragt. Eine Gläubigergruppe begründete das Vorgehen mit der angespannten Finanzlage. Eine unabhängige Analyse habe ergeben, dass Varta kurzfristig zusätzliche Millionen benötige. Weitere Geldgeber hätten sich trotz intensiver Gespräche nicht gefunden. In dieser Woche war bereits bekannt geworden, dass dem Unternehmen eine Zerschlagung droht. Nach dem tödlichen Angriff auf einen Bankmitarbeiter in Regensburg sitzt der mutmaßliche Täter in Untersuchungshaft. Der 20 Jahre alte Deutsche werde dringend des Mordes und der schweren räuberischen Erpressung verdächtigt, teilt Polizei und Staatsanwaltschaft bei einer Pressekonferenz mit.
3: Noch ist vieles unbekannt, einige neue Informationen gab es aber von den Ermittlern. So soll der mutmaßliche Täter schuldfähig sein, Drogen seien bei ihm nicht gefunden worden. Sein Motiv ist aber noch ziemlich unklar. Der getötete Bankmitarbeiter war wohl ein Zufallsopfer. Der 20-Jährige soll einen Zettel dabei gehabt haben, auf dem etwas von einem Überfall und einem Bankraub stand. Dann soll er plötzlich mit einem Messer auf den Bankangestellten eingestochen haben. Der 20-Jährige soll der Polizei auch wegen kleinerer Delikte schon bekannt gewesen sein. Thomas Wogt, Redaktion.
1: Zum Sport. Jürgen Klopp übernimmt den Neuaufbau der deutschen Fußballnationalmannschaft. Der 59-Jährige tritt die Nachfolge des bei der WM gescheiterten Julian Nagelsmann an. Offizieller Vertragsbeginn ist der 15. August. Zum Wetter. Die aktuelle Vorhersage des Deutschen Wetterdienstes. Heute im Norden und Nordwesten wechselnd bewölkt, aber überwiegend trocken. Im Rest klar. Höchstwerte 20 Grad in Nordfriesland und bis zu 30 Grad im Südwesten. Morgen zum Start ins Wochenende im Norden und Nordwesten ab und zu Wolken. Vor allem an der Nordsee sind kurze Schauer möglich. Sonst oft sonnig und trocken. Im Südwesten und in den Alpen am Nachmittag und Abend einzelne Schauer und Gewitter. Maximal 21 bis 33 Grad mit den höchsten Werten in der Südhälfte.
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1: Ich bin Tine Klimach. Es ist ein ziemlich beispielloser Vorgang. Bundeskanzler Friedrich Merz will seinen Verkehrsminister Patrick Schnieder entlassen, steht aber ohne Nachfolger da. Schnieder bleibt nur deshalb vorerst im Amt. Nicht nur in der Opposition wird von einem Chaos gesprochen.
2: Als Merz am Morgen zu einem Statement kommt, sind an seiner Seite die neue Kanzleramtschefin Warken, der neue Gesundheitsminister Linnemann und der neue Bund-Länder-Koordinator Amthor. Einer aber fehlt, der neue Verkehrsminister. Dabei ist bereits klar, dass Schnieder gehen muss. Das hatte der CDU-Politiker selbst in einer SMS an Abgeordnete mitgeteilt. Der vorgesehene Nachfolger, der CDU-Finanzpolitiker Günzler, machte in den frühen Morgenstunden aber einen Rückzieher aus fachlichen Gründen, wie er sagte. Er sei nicht der Richtige für diese Position. Aus Berlin, Dirk Zeitler.
1: VW-Chef Oliver Blume will sein Sparpaket für den Konzern noch in diesem Jahr verabschieden. Diesen Zeitplan nannte Blume im Interview mit der Deutschen Presseagentur. 4 Werke und bis zu 50.000 Stellen zusätzlich stehen auf der Kippe. Außerdem hat VW den nächsten Gewinneinbruch verkündet.
3: Vor allem Betriebsrat, Gewerkschaften und das Land Niedersachsen als Miteigentümer stemmen sich gegen noch mehr Jobabbau. Dass die Werke in Emden, Hannover, Zwickau oder der Tochter Audi in Neckarsulm ganz geschlossen werden, soll verhindert werden. Dass Handlungsbedarf besteht, zeigen erneut die Zahlen. Im zweiten Quartal ist der Konzerngewinn weiter um mehr als 30% auf 1,5 Milliarden Euro eingebrochen. Gegensteuern will VW-Chef Blume so: Verwaltung schrumpfen, Kapazitäten in den Werken abbauen, weniger Modelle anbieten. Jan-Henner Reitze, Nachrichtenredaktion.
1: TikTok gefährdet Kinder und Jugendliche nach vorläufigen Ermittlungsergebnissen der EU-Kommission durch zu niedrige Schutzstandards. Die Brüsseler Behörde kritisiert unter anderem, dass Fremde die öffentlichen Benutzerkonten von Minderjährigen sehen und die jungen Nutzer auch mit missbräuchlichen Absichten kontaktieren können. Die WHO ruft wegen mehrerer Erkrankungen an West-Nil-Fieber in Südeuropa zu verstärkter Wachsamkeit auf. Besonders in Griechenland und Italien ist die Zahl der Erkrankungen in den vergangenen Wochen gestiegen. In Griechenland wurden seit Jahresbeginn 21 Fälle bestätigt, in Italien ebenso viele. Das Virus wird durch Mücken übertragen. Die WHO rät deshalb, sich vor Mückenstichen zu schützen und bei hohem Fieber nach einem Mückenstich sofort ärztliche Hilfe zu suchen. Das Wetter, die aktuelle Vorhersage des Deutschen Wetterdienstes. Heute im Norden und Nordwesten wechselnd bewölkt und vor allem im Nordseeumfeld sind kurze Schauer nicht ausgeschlossen. Sonst sonnig und trocken. Am Nachmittag und am Abend im Südwesten und am Alpenrand einzelne Schauer und Gewitter.